0: Im Studio Silas Quiring. Immer wieder kommt es vor, dass Videos im Internet landen, die heimlich mit Smart Glasses gemacht wurden. Die norwegische Hauptstadt Oslo greift da jetzt durch und hat diese Brillen mit Kameras an Schulen verboten. Auch in Deutschland wird über die Brillen diskutiert. Zur aktuellen Rechtslage sagte uns die Datenschutzbeauftragte von Schleswig-Holstein, Marit Hansen.
1: Generell gilt, dass man nicht gezielt andere Personen aufnehmen darf, egal mit welchem Medium. Bei der Brille ist es so, dass man das ja dann beim Durchgucken möglicherweise schon direkt auslöst. Beim Handy würde man draufhalten, da sieht man es also mehr, oder bei einer Kamera. Das ist jetzt der große Unterschied. Aber im Prinzip hat sich die Rechtslage nicht geändert.
0: Bei der Abwehr von hybriden Angriffen sieht Innenminister Dobrindt Deutschland auf dem richtigen Weg. Man stärke die Geheimdienste und stoppe die Angreifer, so Dobrindt im Bundestag. Konkret ging er dabei auf die jüngsten Attacken auf das Stromnetz und den Vorfall mit der Sprengstoffdrohne am Flughafen Leipzig-Halle ein. In Richtung AfD sagte Dobrindt:
2: Sie rufen ständig nach Beweisen und ignorieren schlichtweg die Belege. Und wer bei einem russischen Angriff nach Beweisen ruft, bei einer russischen Lüge, aber einfach den Daumen hochstreckt, der sucht nicht nach der Wahrheit, der versucht die Wahrheit zu vertuschen.
0: Der August war weltweit der wärmste Monat seit Beginn der Wetteraufzeichnungen. Eine Folge des menschengemachten Klimawandels, sagen die Experten des EU-Klimadienstes Copernicus. Im August lag die Durchschnittstemperatur 1,65 Grad über dem vorindustriellen Niveau. Nach dem Patzer gegen Schalke in der Liga hat der FC Bayern zum Start in die Champions League das Soll erfüllt. Gegen die Norweger von Bodø Glimt gab es einen 5:0 Heimsieg. Bitter war der Abend dagegen für Leipzig. RB war beim 1:4 bei Champions League-Neuling Como in Italien klar unterlegen. Die deutschen Basketballerinnen stehen zum allerersten Mal in der Geschichte im WM-Halbfinale und das ausgerechnet bei der Heim-WM. Das DBB-Team schlug am Abend in Berlin Belgien mit 93:74. Gegen Frankreich geht Samstag ums Finale.
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0: Viele Wolken gibt's heute, vor allem im Westen und Nordwesten. Dazu kann ab und zu mal Regen oder ein Schauer runterkommen. Sonst bleibt es meist trocken und später wird auch öfter die Sonne rauskommen. Die Höchstwerte liegen heute bei 17 bis 25 Grad. Morgen geht's überwiegend trocken weiter mit Sonne und Wolken. An der Küste mal ein bisschen Regen, dazu bis 27 Grad.
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4: Aktuell gibt es keine Meldungen zwischen Neckar und Alb. Wir wünschen euch eine gute Fahrt.
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1: Viele Wolken gibt's heute, vor allem im Westen und Nordwesten. Dazu kann ab und zu mal Regen oder ein Schauer runterkommen. Sonst bleibt es meist trocken und später wird auch öfter die Sonne rauskommen. Die Höchstwerte liegen heute bei 17 bis 25 Grad. Morgen geht's überwiegend trocken weiter mit Sonne und Wolken. An der Küste mal ein bisschen Regen, dazu bis 27 Grad.
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2: Aktuell gibt es keine Meldungen zwischen Neckar und Alb. Wir wünschen euch eine gute Fahrt.
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1: Im Studio Silas Quiring. Die Debatte um sogenannte Smart Glasses, also Brillen mit Kamera, nimmt auch in Deutschland immer mehr an Fahrt auf. In Norwegens Hauptstadt Oslo hat man bereits die Reißleine gezogen. An Schulen sind die Brillen ab sofort tabu. Die Stadt will verhindern, dass Kinder zu Statisten in der Datensammlung von Facebook und Instagram werden. Schleswig-Holsteins Datenschutzbeauftragte Marit Hansen begrüßt das und sagte uns:
2: Deswegen ist es auch sehr gut, dass das jetzt diskutiert wird und man sich wirklich überlegt, wann ist es sinnvoll, wann nicht. Aber nicht einfach eine Welt hat, wo jeder jeden die ganze Zeit filmt oder einige auch gar nichts damit anfangen können und eben auch im öffentlichen Raum man dem ausgesetzt ist und sich nachher bei TikTok oder bei Facebook oder so wiederfindet.
1: Familienministerin Prien hat die geplanten Kürzungen von über 1 Milliarde Euro bei Familienleistungen verteidigt. Auch sie schmerze das, so Prien in der Bundestagsdebatte über ihren Etat. Solide Finanzen seien aber die Voraussetzung für einen handlungsfähigen Staat. Es seien außerdem schon Reformen eingeleitet, bis die greifen, dauere es aber. Handlungsbedarf sieht sie beim Thema Social Media.
3: Wir brauchen mehr Orientierung für Eltern, für Kinder und Jugendliche und wir brauchen mehr Regulierung in diesem Bereich. Und da müssen wir uns jetzt ranmachen, da stehen wir alle gemeinsam in der Verantwortung. Und wir werden die Handlungsempfehlungen der Expertenkommission, die wir eingesetzt haben, morgen erhalten. Und dann ist es Zeit, hier auch entsprechende Vorschläge umzusetzen.
1: Die Generalsanierung bei der Deutschen Bahn zieht sich länger hin als geplant. Gerade wird das Konzept angepasst und mit dem Verkehrsministerium besprochen, sagt Bahnchefin Paller. Eigentlich sollten bis Mitte der 2030er Jahre die 40 Hauptstrecken komplett saniert sein. Es nervt sicherlich jeden, der im Netz surft. Es ploppt immer wieder die Frage zu den Cookies auf. Verbraucherorganisationen setzen sich bei der EU dafür ein, das schnell zu ändern. Sie fordern, Cookie-Banner durch eine einzige Voreinstellung im Browser zu ersetzen. Jetzt ist auch der FC Bayern in die neue Champions-League-Saison gestartet. Mit einem am Ende fulminanten 5:0 Pflichtsieg gegen Bodø Glimt aus Norwegen. Ganz anders als geplant lief der Abend für RB Leipzig. Bei Champions-League-Debütant Como verlor RB mit 1:4.
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1: Viele Wolken gibt's heute, vor allem im Westen und Nordwesten. Dazu kann ab und zu mal Regen oder ein Schauer runterkommen. Sonst bleibt es meist trocken und später wird auch öfter die Sonne rauskommen. Die Höchstwerte liegen heute bei 17 bis 25 Grad. Morgen geht's überwiegend trocken weiter mit Sonne und Wolken. An der Küste mal ein bisschen Regen, dazu bis 27 Grad.
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4: Aktuell gibt es keine Meldungen zwischen Neckar und Alp. Wir wünschen euch eine gute Fahrt.
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1: Viele Wolken gibt's heute, vor allem im Westen und Nordwesten. Dazu kann ab und zu mal Regen oder ein Schauer runterkommen. Sonst bleibt es meist trocken und später wird auch öfter die Sonne rauskommen. Die Höchstwerte liegen heute bei 17 bis 25 Grad. Morgen geht's überwiegend trocken weiter mit Sonne und Wolken. An der Küste mal ein bisschen Regen, dazu bis 27 Grad.
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2: Aktuell gibt es keine Meldungen zwischen Neckar und Alb. Wir wünschen euch eine gute Fahrt.
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1: Im Studio Silas Quiring. Schönen guten Morgen. Viele erinnern sich wohl genau, wo sie heute vor genau 25 Jahren waren. Die Terroranschläge vom 11. September jähren sich wieder und die USA erinnern. Fabian Hoffmann berichtet.
2: Selbst dieser wichtige Gedenktag entzweit das zutiefst gespaltene Land. Präsident Trump hält im Pentagon bei Washington eine Rede. In New York wollen dagegen alle noch lebenden früheren Präsidenten und andere Politiker parteiübergreifend an die fast 3000 Todesopfer erinnern. Am 11. September 2001 hatten Al-Qaida-Terroristen 4 Flugzeuge gekapert. 2 flogen sie ins New Yorker World Trade Center, 1 ins Pentagon, ein weiteres stürzte in Pennsylvania ab. Mutmaßlichen Hintermännern soll 2028 der Prozess gemacht werden.
1: Nach den PISA-Ergebnissen sitzt der Schock immer noch tief. Die Grünen fordern Konsequenzen. Sie finden, Bildung dürfe nicht mehr reine Ländersache sein. Der Bund müsse da ein Wörtchen mitreden können. Die Regeln müssten unverzüglich geändert werden, sagte Grünen-Chefin Brandner der Rheinischen Post. Bundesbildungsministerin Prien hat eine schnelle Reaktion auf das schlechte Abschneiden der Schülerinnen und Schüler bei PISA versprochen. Sie betont,
3: PISA hat auch bestätigt, dass sich die Bildungsschere schon in sehr frühen Jahren öffnet. Leider schließt sie sich in der Schule nur noch unwesentlich. Deshalb müssen wir früher ansetzen. Wir wollen die Eltern als die ersten und wichtigsten Bildungsbegleiter ihrer Kinder stärken.
1: Bei einem schweren Busunfall in der Schweiz hat es mehrere Tote und Verletzte gegeben. Genaue Zahlen will die Polizei noch bekannt geben. An Bord waren knapp 50 Touristen aus den Niederlanden auf einer Rundreise. Auch warum der Bus von der Straße abkam, ist bisher unklar. Der bundesweite Warntag hat gut funktioniert. Die Systeme sind zuverlässig. So sieht ein erstes Fazit des Bundesamts für Bevölkerungsschutz und Katastrophenhilfe aus. Wie viele Menschen genau erreicht wurden, ist noch nicht bekannt. Um 11 Uhr gab es einen Probealarm. Handys haben gepiept, Sirenen geheult. Nach dem Patzer gegen Schalke in der Liga hat der FC Bayern zum Start in die Champions League das Soll erfüllt. Gegen die Norweger von Bodo Glimt gab es einen 5:0 Heimsieg. Bitter war der Abend dagegen für Leipzig. RB war beim 1:4 bei Champions League Neuling Como in Italien klar unterlegen.
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1: Viele Wolken gibt's heute, vor allem im Westen und Nordwesten. Dazu kann ab und zu mal Regen oder ein Schauer runterkommen. Sonst bleibt es meist trocken und später wird auch öfter die Sonne rauskommen. Die Höchstwerte liegen heute bei 17 bis 25 Grad. Morgen geht's überwiegend trocken weiter mit Sonne und Wolken. An der Küste mal ein bisschen Regen, dazu bis 27 Grad.
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4: Aktuell gibt es keine Meldungen zwischen Neckar und Alb. Wir wünschen euch eine gute Fahrt.
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1: Viele Wolken gibt's heute, vor allem im Westen und Nordwesten. Dazu kann ab und zu mal Regen oder ein Schauer runterkommen. Sonst bleibt es meist trocken und später wird auch öfter die Sonne rauskommen. Die Höchstwerte liegen heute bei 17 bis 25 Grad. Morgen geht's überwiegend trocken weiter mit Sonne und Wolken. An der Küste mal ein bisschen Regen, dazu bis 27 Grad.
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2: Aktuell gibt es keine Meldungen zwischen Neckar und Alb. Wir wünschen euch eine gute Fahrt.
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1: Im Studio Silas Quiring. Schönen guten Morgen. Genau 25 Jahre sind die Anschläge vom 11. September heute her und viele Menschen wissen heute noch ganz genau, was sie damals gemacht haben. Wie wohl kein anderes Ereignis im 21. Jahrhundert hat sich 9/11 ins kollektive Gedächtnis eingebrannt. Anne Brauer.
2: Man spricht von Blitzlichterinnerung. Wie ein Foto speichert unser Gehirn so einen Moment ab. Die Bilder der einstürzenden Türme, man konnte die Katastrophe live im Fernsehen verfolgen. 9/11 ist zum Inbegriff eines Terroranschlags geworden und wirkt bis heute nach. Von einer neuen Dimension in der Flugsicherheit über den Krieg gegen den Terror und Islamfeindlichkeit bis hin zu Verschwörungstheorien. Früher ein absolutes Nischenphänomen, heute mindestens in den USA Teil des politischen Mainstreams.
1: Immer wieder kommt es vor, dass Videos im Internet landen, die heimlich mit Smart Glasses gemacht wurden. Die norwegische Hauptstadt Oslo greift da jetzt durch und hat diese Brillen mit Kameras an Schulen verboten. Auch in Deutschland wird über die Brillen diskutiert. Zur aktuellen Rechtslage sagte uns die Datenschutzbeauftragte von Schleswig-Holstein, Marit Hansen.
3: Generell gilt, dass man nicht gezielt andere Personen aufnehmen darf, egal mit welchem Medium. Bei der Brille ist es so, dass man das ja dann beim Durchgucken möglicherweise schon direkt auslöst. Beim Handy würde man draufhalten, da sieht man es also mehr oder bei einer Kamera. Das ist jetzt der große Unterschied. Aber im Prinzip hat sich die Rechtslage nicht geändert.
1: Nach einem schweren Busunglück im Osten der Schweiz ist die genaue Opferzahl noch unklar. Die Polizei spricht von mehreren Toten und Verletzten. Genaue Zahlen wollen die Beamten im Laufe des Vormittags nennen. Als der Bus von der Straße abkam, waren rund 50 Touristen aus den Niederlanden an Bord. 40 Milliarden Euro wollen die Vereinigten Arabischen Emirate in Deutschland investieren. Ein Teil davon soll in neue Rechenzentren gesteckt werden, heißt es aus Berlin. Der Präsident der Emirate ist gerade zu einem Staatsbesuch in Deutschland. Jetzt ist auch der FC Bayern in die neue Champions-League-Saison gestartet. Mit einem am Ende fulminanten 5:0 Pflichtsieg gegen Bodø Glimt aus Norwegen. Ganz anders als geplant lief der Abend für RB Leipzig. Bei Champions-League-Debütant Como verlor RB mit 1:4.
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4: Viele Wolken gibt es heute früh, vor allem im Westen. Und ab und zu kann auch mal etwas Regen oder ein Schauer runterkommen. Im Laufe des Tages bleibt es da eher wechselhaft. Sonst geht es oft trocken weiter. Und am Abend wird es auch in der Mitte mal nasser. Dazu liegen die Höchstwerte bei 19 bis 24 Grad. Morgen meist trocken mit Sonne und Wolken, maximal bis 27 Grad.
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5: Aktuell gibt es keine Meldungen zwischen Neckar und Alb. Wir wünschen euch eine gute Fahrt.
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1: Viele Wolken gibt es heute früh, vor allem im Westen. Und ab und zu kann auch mal etwas Regen oder ein Schauer runterkommen. Im Laufe des Tages bleibt es da eher wechselhaft. Sonst geht es oft trocken weiter. Und am Abend wird es auch in der Mitte mal nasser. Dazu liegen die Höchstwerte bei 19 bis 24 Grad. Morgen meist trocken mit Sonne und Wolken, maximal bis 27 Grad.
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2: Aktuell gibt es keine Meldungen zwischen Neckar und Alb. Wir wünschen euch eine gute Fahrt.
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1: Im Studio Colin Mock. Schönen guten Morgen. Flüssigkeiten umfüllen, Handgepäck checken, ab durch den Körperscanner und ans Gate geht's natürlich nur noch mit Ticket. Diese Choreografie am Flughafen ist Routine und sie ist eine Folge aus den Anschlägen vom 11. September. Heute vor genau 25 Jahren, Anne Brauer.
2: Was vorher völlig selbstverständlich war, kann man sich heute eigentlich kaum noch vorstellen, dass die Familie einen fast bis in den Flieger gebracht hat oder man völlig problemlos eine Handvoll Feuerzeuge und sein Taschenmesser im Handgepäck hatte. Nach den Anschlägen gab es da einen grundlegenden Wandel. Gerade in den ersten Jahren fühlten sich die Kontrollen zwar ewig an und für manchen auch wie ein Generalverdacht, aber dank neuer Technik wie Körperscanner gilt das Sicherheitssystem heute als extrem wirkungsvoll. Eine Flugzeugentführung auch nur annähernd in diesem Ausmaß hat es nicht wieder gegeben.
1: Der Schock sitzt nach den PISA-Ergebnissen immer noch tief. Die Grünen fordern Konsequenzen. Sie finden, Bildung dürfe nicht mehr reine Ländersache sein. Der Bund müsse da ein Wörtchen mitreden können. Die Regeln müssten unverzüglich geändert werden, sagte Grünen-Chefin Brandner der Rheinischen Post. Bundesbildungsministerin Prien hat eine schnelle Reaktion auf das schlechte Abschneiden der Schülerinnen und Schüler bei PISA versprochen. Sie betont,
3: PISA hat auch bestätigt, dass sich die Bildungsschere schon in sehr frühen Jahren öffnet. Leider schließt sie sich in der Schule nur noch unwesentlich. Deshalb müssen wir früher ansetzen. Wir wollen die Eltern als die ersten und wichtigsten Bildungsbegleiter ihrer Kinder stärken.
1: Der bundesweite Warntag ist gut gelaufen, die Systeme sind zuverlässig. So sieht ein erstes Fazit des Bundesamts für Bevölkerungsschutz und Katastrophenhilfe aus. Wie viele Menschen erreicht wurden, ist noch nicht bekannt. Gestern um 11 Uhr gab es einen Probealarm, Handys hatten gepiept und Sirenen geheult. Immer wieder kommt es vor, dass Videos im Internet landen, die heimlich mit Smart Glasses gemacht wurden. Die norwegische Hauptstadt Oslo greift jetzt durch und hat diese Brillen mit Kameras zumindest an Schulen verboten. Auch in Deutschland wird über ein Verbot diskutiert, um die Privatsphäre zu schützen. Auch der FC Bayern ist jetzt in die neue Champions-League-Saison gestartet. Mit einem am Ende fulminanten 5:0-Sieg gegen Bodø Glimt aus Norwegen. Ganz anders lief der Abend für RB Leipzig. Bei Champions-League-Debütant Como verlor RB mit 1:4.
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4: Nach diesem frischen Morgen erwartet uns in Richtung Wochenende eine Mix aus Sonne und Wolken, dazu Maxi-Werte von bis zu 23 Grad. Schauen wir gemeinsam auf den Neckar-Bleife-Wettertrend, dann erwarten wir morgen viel Sonne bei bis zu 24 Grad. Am Sonntag kommen Wolken mit hinzu, die auch ab und an abregnen, bei Maxi-Werten von um die 25 Grad.
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4: Die Straßen an diesem Freitagmorgen sind frei. Ich wünsche allen da draußen gute und sichere Fahrt.
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4: Die stehen an der B297 zwischen Neckar-Tenzlingen und Neckar-Teilfingen sowie in Steinenbronn in der Schöneicher Straße.
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4: Einen guten Morgen euch an diesem Freitag mit Stevie Wonder, Part-Time Lover.

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1: Heute vor 25 Jahren veränderte sich die Welt. Am 11. September 2001 stürzten die Türme des World Trade Centers in New York ein. Terroristen hatten Flugzeuge in die Türme gesteuert. Viele wissen bis heute genau, wo sie gerade waren, als sie davon hörten, als sie die erschütternden Bilder sahen. Für junge Menschen ist das weit weg, war es gar vor ihrer Geburt. Als Kind habe ich ja manchmal die Augen verdreht, wenn die Älteren von früher erzählt haben. Das waren oft heftige Stories von Armut oder Flucht oder Hunger. Und doch bin ich heute dankbar dafür, dass ich ihnen zugehört habe, ihren Geschichten gelauscht habe. Ich finde es wichtig, dass wir Erinnerungen miteinander teilen, weitergeben, was uns bewegt und prägt. Das gilt für Schweres und Trauriges, wie heute die Erinnerungen an 9/11, aber immer auch für all das, was unser Leben schön macht. Froh, leicht und lebenswert. Daniel Heinze, Katholische Kirche.
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0: Neckar bleibt Stadtklar, die Morgenshow für euch an diesem Freitag und wir gehen gemeinsam mal 25 Jahre zurück. Von islamistischen Terroristen gesteuerte Flugzeuge schlagen in die Türme des World Trade Centers in New York ein, die brennen und schließlich dann auch einstürzen. Die Anschläge vom 11. September 2001 in den USA haben die Welt verändert und viele können sich genau daran erinnern, wo sie an diesem Tag gewesen sind. Wir haben auf der Straße mal nachgefragt.
1: Genau zu der Zeit habe ich unterrichtet. Ich bin Querflötenlehrerin. Eine Schülerin kam dann irgendwie rein, ganz bleich und ganz komisch drauf irgendwie. Und dann habe ich gefragt, was ist denn los? Und die hatte das dann wohl gerade in Nachrichten gehört. Und ab da war irgendwie gespenstische Stimmung.
2: Ich weiß gar nicht, warum ich zu Hause war. Jedenfalls saß ich vorm Fernseher und sah diese zusammenstürzenden Türme. Und ich habe überhaupt nicht begriffen, was da passiert anfangs. Ne? Das war ja also einfach alles ganz fürchterlich.
3: Das ist wie eine Katastrophe, die plötzlich eingebrochen ist.
4: Ja, weiß ich noch. Ich weiß, wo ich da gearbeitet habe. Gruselig, Angst. Große Sorge, wie das ausgeht, große Angst vor den Reaktionen. Unvorstellbar, dass Menschen sowas machen.
5: Ich hatte richtig schlimm Fieber und Erkältung und habe geschlafen und kam dann ins Wohnzimmer. Mein Freund hatte da Spätschicht und war am Fernseher und ich war völlig erschüttert. Ich habe wirklich gedacht, ich habe jetzt eine Fieberhalluzination oder so. Das war so ein richtiger Schockmoment.
0: Ein Schockmoment, der heute vor Ort auch natürlich noch tief sitzt. Da fragt man sich, wie wird der Jahrestag denn vor Ort begangen? Anne Pollmann berichtet für uns aus New York.
6: Es gibt verschiedene Gedenkzeremonien, die zentrale aber findet auf dem Gelände des World Trade Centers in Lower Manhattan statt. Und dort werden traditionell die Namen der 3000 Opfer verlesen. Nur ist in diesem Jahr eine Schweigeminute für diejenigen, die an den Folgen von mit dem 11. September in Verbindung stehenden Krankheiten gestorben sind. Das sind mittlerweile mehrere 10.000. Und ab 15 Uhr ist der Memorial Plaza dann für die Öffentlichkeit zugänglich.
0: Der islamistische Terroranschlag vom 11. September jährt sich zum 25. Mal. Anne Pollmann hat für uns berichtet, wie vor Ort den Opfern des 11. September gedacht wird.
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10: Mit Elke Rutenkolk. Guten Morgen. Die Welt stand still, als heute vor 25 Jahren die Terroranschläge vom 11. September die Menschen erschütterten. 4 Passagiermaschinen hatten die Terroristen abstürzen lassen, 2 davon in das World Trade Center in New York.
11: Als Folge bauten die USA einen gigantischen Überwachungsapparat auf. 4 Wochen nach den Attentaten begannen die USA ihren Kampf gegen die Taliban in Afghanistan. Bis sie den eigentlichen Drahtzieher Osama bin Laden aufspürten und töteten, sollten noch fast 10 Jahre vergehen. Heute steht aber die Erinnerung an die Opfer im Mittelpunkt. 2.977 Menschen starben durch die Anschläge vom 11. September. Rainer Pompe, Nachrichtenredaktion.
10: Bei einem Busunfall im Osten der Schweiz sind am Abend mehrere Menschen aus den Niederlanden ums Leben gekommen. Weitere wurden verletzt. An Bord des Busses war eine 48-köpfige Reisegruppe. Wie die Polizei mitteilt, krachte der Bus im Engadintal im Kanton Graubünden gegen eine Leitplanke und kippte um. Die niederländische Reiseorganisation, für die der Bus unterwegs war, äußert sich in einer Stellungnahme erschüttert. Unsere Gedanken sind bei allen Betroffenen und Angehörigen, hieß es. Weiteres über den Unfallhergang und die genauen Opferzahlen will die Polizei am Vormittag bekannt geben. Ein leichtes Erdbeben hat am frühen Abend die Region an der Grenze zwischen Baden-Württemberg und Rheinland-Pfalz erschüttert. Es hatte nach ersten Angaben eine Stärke von 3,4, so der Landeserdbebendienst. Im Umkreis von etwa 20 Kilometern um das Epizentrum bei Worms sei es zu spüren gewesen. Von größeren Auswirkungen berichtete die Polizei zunächst aber nichts.
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12: Am Tag des offenen Denkmals am Sonntag sind wieder viele Burgen und Schlösser geöffnet, aber auch ungewöhnliche Orte können besucht werden. Zum Beispiel ein ehemaliger Atombunker aus der Zeit des Kalten Krieges in Tübingen oder ein historisches Brennhaus in Esslingen. In der denkmalgeschützten Schnapsbrennerei wird seit 200 Jahren Obst verarbeitet. Im offiziellen Programm stehen über 800 Locations in ganz Baden-Württemberb. Walter Frevert, Neckaralb live in Tübingen.
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13: Bei uns in der schönsten Region der Welt geht's in Richtung Wochenende mit Sonne-Wolken-Mix und bis zu 23 Grad. Trocken soll's bleiben, da braucht ihr nichts zum Mitnehmen. Schauen wir auf den Neckar live Wettertrend, dann bleibt's auch morgen trocken und richtig sonnig auf jeden Fall bei bis zu 24 Grad am Sonntag. Da kommen dann wieder Wolken mit hinzu, örtlich kann's regnen. Maxiwerte von 25 Grad sind angesagt.
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13: Die Straßen an diesem Freitagmorgen sind frei. Ich wünsche allen da draußen gute und sichere Fahrt.
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13: Die stehen an der B297 zwischen Neckar-Tenzlingen und Neckar-Teilfingen sowie in Steinenbronn in der Schöneicher Straße.
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13: Einen guten Morgen euch und einen tollen Start in diesen Freitag mit Bruce Springsteen, Dancing in the Dark.

0: Freitag, ihr hört Neckar, bleibt stadtklar mit der Morgenshow, euer Lieblingsradio in Richtung Wochenende, bis zu 23 Grad und Sonne, Wolkenmix. Unser Telefoncheck, der war auch fleißig in Richtung Wochenende. Wir schauen mal, wen er so erwischt hat.
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2: Kommandant und Egelo.
3: Luftfahrtbundesamt München, mein Name ist Schirmer. Sie sind von einem unserer Mitarbeiter gesehen worden, wie Sie am 29. beim Flugplatzfest in Bopfingen einen Fallschirmsprung getätigt haben. Ist das richtig?
2: Ja.
3: Und der hat also zufällig noch mitgekriegt, dass man Ihnen da zum 200. Sprung gratuliert hat.
2: Das ist auch richtig.
3: Jetzt haben wir da ein kleines Problem, Frau Egeler.
2: Nämlich?
3: Sie wissen ja, dass bei öffentlichen Veranstaltungen mit Publikum eine Mindestsprungzahl von 200 Sprüngen und eine Außenlandegenehmigung erforderlich ist.
2: Die war ja vorhanden.
3: Ja, aber Sie hatten nicht den 200. Sprung. Sie hatten nicht die Mindestsprungzahl und sind trotzdem gesprungen.
2: Zu dem Zeitpunkt haben wir eben den gehabt, das war derjenige. Ja gut, das war wegen einem Sprung.
3: Ja.
2: Das war genau der Sprung, den ich jetzt auch über getätigt habe.
3: Mhm. Somit haben Sie also praktisch gegen die Luftverkehrszulassungsverordnung verstoßen.
2: Das ist aber ganz schön kleinlich, oder?
3: Ja, darf Sie erinnern an § 29 Luft-VZO. Wenn Tatsachen bekannt werden, die den Inhaber eines Luftfahrscheines als ungeeignet erscheinen lassen oder Zweifel an dessen Fähigkeiten aufkommen, so kann der Ausweis eingezogen werden.
2: Ja gut, wer legt es fest, ob die Fähigkeiten angezweifelt werden oder nicht?
3: Jetzt geben Sie bitte innerhalb von 3 Tagen Ihre Fallschirmspringerlizenz bei der nächsten Polizeidienststelle ab und voraussichtlich in 3 Monaten schicken wir sie Ihnen dann wieder zu.
2: Ach.
3: 1 Monat sind für den Verstoß gegen die Außenlandegenehmigung. Und 2 Monate sind dafür, weil sie beobachtet wurden, dass sie während des Freifluges ständig in der Nase bohren.
2: Also?
3: Ja.
2: Ja, aber das macht man so. Das lernt man in der Ausbildung, dass man das machen muss.
3: Ja, ist
2: das? Ja, das ist einfach freifalltechnisch erforderlich, dass man das macht.
3: Ach so, wegen dem Gleichgewicht in der Luft, gell?
2: Richtig, genau.
3: Wegen dem Luftdruckausgleich.
2: Wegen dem Luftwiderstand.
3: Luftdruckausgleich.
2: Ja, und aerodynamisch ist das einfach wesentlich besser.
3: Ja. Hier ist der Telefoncheck.
2: Wer hat mir das eingebrockt?
3: Der langjährige Fallschirmflugbegleiter Mario.
2: Diese kleine Schweinebacke, den kriege ich auch noch drin.
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0: Sean Wade, Missing You, einfach gute Musik für euch an diesem Freitag. Ja, und an diesem Freitag, da gibt's auch ein bisschen Sport für euch.
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0: Heute Abend geht's ran, auswärts gegen die Rhein-Neckar-Löwen. Um 20 Uhr ist Spielstart. Unser HBW gerade auf Platz 5 in der Tabelle, die Rhein-Neckar-Löwen auf Platz 12. Ja, wir stellen uns richtig gut an. Die Gallier zeigen der ersten Bundesliga, was man als Aufsteiger so drauf hat. Wir sind natürlich gespannt, wie es ausgeht. Drücken beide Daumen. Heute Abend, wie gesagt, 20 Uhr auswärts in der SAP Arena will man den Löwen zeigen, wo der Hammer hängt. Wer doch was. Auf geht's. Hebeze.
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9: Mit Elke Rothenkolk. Guten Morgen. Wo seid ihr am 11. September 2001 gewesen? Diese Frage kann fast jeder von uns beantworten. Es jähren sich heute die Anschläge in den USA zum 25. Mal.
10: Dort, wo einst die Zwillingstürme des World Trade Centers standen, befinden sich heute zwei quadratische Wasserbecken. In den Bronzerändern sind die Namen der fast 3000 Todesopfer der Anschläge eingraviert. Wie in jedem Jahr auch, werden heute Angehörige, Überlebende und Rettungskräfte an der offiziellen Gedenkfeier am Ground Zero teilnehmen. Politiker dürfen dabei sein, sprechen aber nicht. Kern der Feier ist das Verlesen der Namen der Opfer. Rainer Pompe, Nachrichtenredaktion.
9: Auch Stunden nach dem tödlichen Busunglück in der Schweiz ist die Zahl der Opfer weiterhin unklar. Bisher spricht die Polizei lediglich von mehreren Toten und Verletzten. Die genaue Opferzahl soll am Vormittag bekannt gegeben werden. Zuvor müssten erst alle Angehörigen informiert sein, hieß es. Das Unglück ereignete sich am späten Donnerstagnachmittag im Engadintal im Kanton Graubünden. Der niederländische Reisebus sei gegen eine Leitplanke gestoßen, von der Straße abgekommen und auf die Seite gestürzt, hieß es. Die Weinlese läuft am Bodensee und im Remstal richtig gut. Trotz Hitze und Trockenheit sind die Winzer sehr zufrieden. In Meersburg heißt es, kerngesunde Trauben, perfekte Menge und Qualität. Im Remstal ist die Menge zwar etwas kleiner, dafür die Qualität umso besser. Die tiefen Wurzeln der Reben holen sich auch bei Trockenheit noch Feuchtigkeit aus dem Boden. Jetzt muss es, wenn es regnet, aber schnell gehen, denn Feuchtigkeit kann Fäulnis begünstigen.
11: Das Loretto-Fest im Stadtviertel in der Tübinger Südstadt ist jetzt am Samstag wieder Ausklang des Sommers. Das Programm besteht aus Musik, Tanz, Essen und einem breiten Kinderangebot. Mit dabei das Akkordeonorchester der Uni Tübingen und Toni Komisch. Auf der Tanzsportbühne gibt's Kampfkunsttanz und Akrobatik, teils zum Mitmachen. Für den Auf- und Abbau werden noch Helfer gesucht. Klaus Waschkes, Neckaralb live in Tübingen.
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12: Nach diesem frischen Morgen erwartet uns in Richtung Wochenende eine Mix aus Sonne und Wolken, dazu Maxiwerte von bis zu 23 Grad. Schauen wir gemeinsam auf den Neckar Live Wettertrend. Dann erwarten wir morgen viel Sonne bei bis zu 24 Grad. Am Sonntag kommen Wolken mit hinzu, die auch ab und an abregnen, bei Maxiwerten von um die 25 Grad.
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12: Die Straßen an diesem Freitagmorgen sind frei. Ich wünsche allen da draußen gute und sichere Fahrt.
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12: Die stehen an der B297 zwischen Neckar-Tenzlingen und Neckar-Talfingen sowie in Steinenbronn in der Schöneicher Straße.
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12: Einen guten Morgen euch an diesem Freitag mit King, Love and Pride.

0: Einfach gute Musik für euch an diesem Freitag. Einen guten Morgen euch. Schön, dass ihr mit dabei seid. Gemeinsam der Blick aufs Wetter. Sonne, Wolken, Mix begleitet uns in Richtung Wochenende. Und dazu gibt's bis zu 23 Grad. Viele von uns kennen das. Ein geordneter Schreibtisch oder eine aufgeräumte Wohnung. Die können wahre Wunder für das innere Wohlbefinden wirken. Aber wie viel Ordnung ist denn eigentlich gesund? Und wann wird's eigentlich zu viel des Guten? Kollege Maximilian von Klenze berichtet. Maximilian, es heißt immer, dass Genies chaotisch sind. Stimmt das aber überhaupt?
1: Naja, also Psychologen sagen, dass ein bisschen Durcheinander zwar schon belebend und gut für die Kreativität sein kann, aber wenn das Chaos überhand nimmt und den Alltag dominiert, dann kann das sehr schnell ins Gegenteil kippen. Viele fühlen sich dann auch innerlich durcheinander. Ordnung hat nämlich großen Einfluss auf unser inneres Wohlbefinden. Aufräumen kann in solchen Fällen wie eine Art Meditation wirken, bei der man die Kontrolle über die eigenen Gedanken und Gefühle zurückgewinnt. Es ist fast, als würde man seine Gedanken mitsortieren, während man den Raum aufräumt.
0: Ja, das stimmt. Passt auch echt ganz gut zu mir. Und wenn man jetzt am Wochenende wieder so richtig aufräumt, wie sorgt man dann dafür, dass es auch mal länger ordentlich bleibt?
1: Ein guter Tipp ist, dass jeder Gegenstand dort einen festen Platz haben sollte, wo er am häufigsten genutzt wird. Das erhöht die Wahrscheinlichkeit, dass er auch wieder zurückgelegt wird. Außerdem sollte alles, was zur gleichen Kategorie gehört, zusammen aufbewahrt werden. Also die Post direkt am Eingang

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0: Live Stadtklar, die Morgenshow am Start der Wochenendzigaretten mit einfach guter Musik und natürlich auch allem, was die Welt beschäftigt. Ich hoffe, ihr habt eine halbe Minute Zeit.
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2: Die etwas Älteren fahren ja immer noch mit Landkarte. Vorher wird der Weg studiert, dann wird immer wieder rechts rangefahren, die Karte überm Lenkrad aufgefaltet. Und hinterher kann der Fahrer exakt wiedergeben:
3: Ja, wir sind erst über die A7, dann runter auf B27 und dann hinter Oberwurstenhausen wieder rauf.
2: Jüngere Autofahrer wissen selbst nach stundenlangen Autofahrten überhaupt nicht, wo sie langgefahren sind.
4: Ja, ich hatte München eingegeben und dann war so zweimal Stau. Und dann hat er mich, glaube ich, über Frankfurt geleitet. Oder war es Frankreich?
2: Da wir ja bald alle in selbstfahrenden Autos sitzen, ergeben sich dann ja ganz neue Chancen. Denn wenn wir die Augen nicht auf die Straße richten müssen, dann können wir uns während der Fahrt wieder den wirklich wichtigen Dingen widmen. Bei Instagram.
4: Hier, der Waschbär klaut der Oma die Pizza.
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10: Mit Elke Rothenkolk. Guten Morgen. Heute ist der 11. September. Ein Datum, an das sich die meisten von uns leider sehr gut erinnern. Nun jähren sich die Terroranschläge auf die USA zum 25. Mal. Am Ort des Anschlags auf die Zwillingstürme in New York werden Angehörige heute die Namen der Getöteten verlesen. Fast 3000 Menschen waren bei den Anschlägen ums Leben gekommen. Auch überlebende Rettungskräfte und Politiker nehmen an der Gedenkfeier am Ground Zero teil. Letztere halten aber keine Ansprachen. US-Präsident Donald Trump wird nicht in New York sein, sondern bei einer Gedenkveranstaltung am Pentagon in der Nähe von Washington DC erwartet. Auch Stunden nach dem tödlichen Busunglück in der Schweiz ist die Zahl der Opfer weiterhin unklar. Bisher spricht die Polizei lediglich von mehreren Toten und Verletzten. Die genaue Opferzahl soll am Vormittag bekannt gegeben werden. Zuvor müssten erst alle Angehörigen informiert sein, hieß es. Das Unglück ereignete sich am späten Donnerstagnachmittag im Engadintal im Kanton Graubünden. Der niederländische Reisebus sei gegen eine Leitplanke gestoßen, von der Straße abgekommen und auf die Seite gestürzt. So die Polizei bisher. Ein leichtes Erdbeben hat am frühen Abend die Region an der Grenze zwischen Baden-Württemberg und Rheinland-Pfalz erschüttert. Es hatte nach ersten Angaben eine Stärke von 3,4, so der Landeserdbebendienst. Im Umkreis von etwa 20 Kilometern um das Epizentrum bei Worms sei es zu spüren gewesen. Von größeren Auswirkungen berichtete die Polizei zunächst nicht.
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11: Der eine Warnstreik bei der Südwestdeutschen Landesverkehrs GmbH SWEG ist kaum vorbei, da kommt schon der nächste. Die Gewerkschaft Verdi ruft am Montag und Dienstag wieder zum Streik auf. Auch die Busse der SWEG-Tochter Hohenzollersche Landesbahn sollen bestreikt werden. Das hat Auswirkungen in den Landkreisen Zollernalb, Sigmaringen, Reutlingen, Tübingen und Biberach. Verdi will durch die Warnstreiks Druck in den Tarifverhandlungen machen. Walter Frevert, Neckaralb live in Balingen.
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12: Bei uns in der schönsten Region der Welt geht's in Richtung Wochenende mit Sonne-Wolken-Mix und bis zu 23 Grad. Trocken soll's bleiben, da braucht ihr nichts mitnehmen. Schauen wir auf den Neckar live Wettertrend, dann bleibt's auch morgen trocken und richtig sonnig auf jeden Fall bei bis zu 24 Grad am Sonntag. Da kommen dann wieder Wolken mit hinzu, örtlich kann's regnen. Maxiwerte von 25 Grad sind angesagt.
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12: Die Straßen an diesem Freitagmorgen sind frei. Ich wünsche allen da draußen gute und sichere Fahrt.
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12: Die stehen an der B297 zwischen Neckar-Tenzlingen und Neckar-Teilfingen sowie in Steinenbronn in der Schöneicher Straße.
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12: Frohes Aufstehen euch an diesem Freitagmorgen mit Jessica. How will I know?

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0: Einfach gute Musik, Neckar, bleibt stadtklar, die Morgenshow für euch an diesem Freitag in Richtung Wochenende und über diesen Tag Sonne-Wolken-Mix, der uns erwartet bei bis zu 23 Grad. Ihr dürft die Ohren spitzen, die Lauscher, die machen da mal auf, es geht mal wieder etwas zum Lernen.
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0: Ihr kennt es vielleicht, aber ihr wollt mal wieder einen Kürbis essen, vielleicht ihre Suppe oder so, wie zum Beispiel ein Hokkaido mit seiner harten Schale. Dann habe ich da einen Tipp, wie ihr die einfacher schneiden könnt, eure Kürbis. Ganz einfach, den Kürbis für 3 Minuten bei ca. 900 Watt in die Mikrowellen einlegen. Dadurch wird nämlich die Schale sofort butterweich und lässt sich mühelos zerteilen. Also, et vergessen! Wollt ihr einen harten Kürbis in Stücke schneiden? Dann solltet ihr ihn in die Mikrowelle tun für 3 Minuten. Dann würdet ihr beim Schneiden nicht leiden, gell? Nicht vergessen!
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Cher, Save Up All Your Tears. Einfach gute Musik. Ihr hört Neckar bleibt stadtklar, die Morgenshow. Und das an diesem Freitag. Schön, dass ihr mit dabei seid. Ja, ich hoffe, ihr habt ein schönes Wochenende vor euch. Bei mir ist einiges los. Ich darf heute noch auf einen Geburtstag. Heute Abend liege ich da noch auf in der Kaiserhalle im Cola hier in Reutlingen. Und spiele dort verschiedenste Songs. Ich freue mich, falls ich euch sehe. Dann kommt gerne zu mir ans Pult und sagt mal kurz Hallo. Fände ich nett. Ansonsten, ja, was habt ihr so vor? Schreibt mir gerne. Seid ihr auf dem Weindorf davor? Was macht ihr sonst? Einfach eine Nachricht schreiben an die 07121 945 88 99.

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4: Mit Elke Rutenkolk. Guten Morgen. Die Welt stand still, als heute vor 25 Jahren die Terroranschläge des 11. September die Menschen erschütterten. 4 Passagiermaschinen hatten die Terroristen abstürzen lassen, 2 davon in das World Trade Center in New York.
5: Als Folge bauten die USA einen gigantischen Überwachungsapparat auf. 4 Wochen nach den Attentaten begannen die USA ihren Kampf gegen die Taliban in Afghanistan. 2.977 Menschen starben durch die Anschläge vom 11. September. Rainer Pompe, Nachrichtenredaktion.
4: Die AfD-Fraktion im Bundestag hat nach eigenen Angaben Strafanzeige gegen Bundeskanzler Friedrich Merz erstattet. Anlass sei die Rede des Kanzlers während der Haushaltsberatungen im Bundestag am Mittwoch. Merz hatte dort über das AfD-Konzept der Remigration gesagt, dieses sei nichts anderes als eine ethnische Säuberung nach Hautfarbe und Herkunft. Der parlamentarische Geschäftsführer der AfD-Fraktion Brandner erklärte, die Äußerungen von Merz seien strafrechtlich relevant und vollkommen inakzeptabel. Die AfD-Fraktion stehe fest auf dem Boden des Grundgesetzes. Auch Stunden nach dem tödlichen Busunglück in der Schweiz ist die Zahl der Opfer weiterhin unklar. Bisher spricht die Polizei lediglich von mehreren Toten und Verletzten. Die genaue Opferzahl soll am Vormittag bekannt gegeben werden. Zuvor müssten erst alle Angehörigen informiert werden. Das Unglück ereignete sich am späten Donnerstagnachmittag im Engadintal im Kanton Graubünden. Der niederländische Reisebus sei gegen eine Leitplanke gestoßen, von der Straße abgekommen und auf die Seite gestürzt, so die Polizei.
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6: In der Fossiliengrube Hammerschmiede bei Pforzen im Ostallgäu haben Forscher der Uni Tübingen mehr als 11 Millionen Jahre alte Vogelknochen entdeckt, darunter Kormorane, Seetaucher und Adler. 2 davon sind sogar bislang unbekannte Gattungen und Arten. In der Tongrube haben Forscher schon mehr als 50.000 Fossilien von über 160 Tierarten aufgespürt. Karin Rothaupt, Neckaralb live in Tübingen.
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7: Nach diesem frischen Morgen erwartet uns in Richtung Wochenende ein Mix aus Sonne und Wolken. Dazu Maxi-Werte von bis zu 23 Grad. Schauen wir gemeinsam auf den Neckaralb live Wettertrend. Dann erwarten wir morgen viel Sonne bei bis zu 24 Grad. Am Sonntag kommen Wolken mit hinzu, die auch ab und an abregnen. Bei Maxi-Werten von um die 25 Grad.
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7: Die Straßen an diesem Freitagmorgen sind frei. Ich wünsche allen da draußen gute und sichere Fahrt.
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7: Die stehen an der B297 zwischen Neckar-Tenzlingen und Neckar-Teilfingen sowie in Steinenbronn in der Schöneicher Straße.
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7: Einen guten Morgen euch. Kommt gut raus mit den Pussycat Dolls, don't ya?

0: Bryan Adams, Heaven. Einfach gute Musik für euch an diesem Freitag am Start der Wochenendzielgeraden. Gemeinsam kurz der Blick aufs Wetter. 23 Grad bei Sonne, Wolkenmix hier in der schönsten Region der Welt. Ja, ihr hört Neckaralb live mit der Morgenshow. Manche von euch, die haben ja den ganzen Urlaub über Muscheln gesucht. Andere, die gehen lieber in den Wald. Da gibt's jetzt nämlich wieder Pilze. Wilfried Röcker, der ist Pastor der evangelisch-methodistischen Kirche und ist selbst auch begeisterter Pilzsammler. Kerstin Mühlmann aus der Redaktion hat uns mal erzählt, was ihn daran begeistert.
1: Es ist, glaube ich, so dieses langsam unterwegs sein und lange auf dieselben Stellen blicken, bis man irgendwann entdeckt, da hat's ja Pilze. Also die übersieht man, wenn man nicht übt.
2: Wilfried Röcker übt den Pilzblick seit seiner Kindheit. Sein Opa hat ihm beigebracht, welche Pilze essbar sind und wo man sie findet. Entscheidend dafür ihre Charakterzüge. Der Pfifferling zum Beispiel.
1: Der mag es an Plätzen, wo es ein bisschen Moos gibt. Er ist nicht immer so in der prallen Sonne, sondern eher ein bisschen unter anderen Dingen, die da wachsen. Und dann muss man stehen bleiben und erstmal schauen, ob es da was gibt. Denn die Pilze, die man gleich sieht, die sind meistens zu groß und zu alt.
2: Sicherheit gibt der Drucktest.
1: Wenn man auf den Hut von einem Pilz draufdrückt und man sieht den Fingerabdruck danach noch, dann ist er eindeutig zu alt und sollte nicht mehr gegessen werden.
2: Isst man ihn doch, droht eine Lebensmittelvergiftung. Deshalb rät Wilfried Röcker Pilzneulingen.
1: Verlass dich nicht auf Apps. Such dir jemanden, der sich auskennt. Frag mal nach beim NABU vielleicht, ob es da Pilzführungen gibt. Und taste dich vorsichtig ran.
2: Das lohnt sich, findet Wilfried Röcker. Stundenlang streift er durch den Wald, freut sich an wohlvertrauten Bäumen und Pilzplätzen.
1: Es erdet mich. Ich sitze bei der Arbeit eigentlich immer am Schreibtisch und es hilft mir zu merken, ich bin Teil der Schöpfung und gehöre zu einem zusammenhängenden System. Das tut mir gut.
0: Wilfried Röcker über seine Pilzsammelleidenschaft. Neugierige googeln einfach den Begriff Pilzsachverständiger. Da landet man dann auf der Seite der Deutschen Gesellschaft für Mykologie und kann ganz einfach über seine Postleitzahl Experten vor Ort finden. Viele bieten Pilzführungen oder auch Sprechstunden an. Jetzt wisst ihr das auch. Ich wünsche euch auf jeden Fall viel Spaß beim Pilzesammeln und natürlich immer aufpassen, welche. Ganz wichtig. 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

0: Neckar bleibt statt, klar, die Morgenshow für euch an diesem Freitag und wir gehen gemeinsam mal 25 Jahre zurück. Von islamistischen Terroristen gesteuerte Flugzeuge schlagen in die Türme des World Trade Centers in New York ein, die brennen und schließlich dann auch einstürzen. Die Anschläge vom 11. September 2001 in den USA haben die Welt verändert und viele können sich genau daran erinnern, wo sie an diesem Tag gewesen sind. Wir haben auf der Straße mal nachgefragt.
1: Genau zu der Zeit habe ich unterrichtet. Ich bin Querflötenlehrerin. Eine Schülerin kam dann irgendwie rein, ganz bleich und ganz komisch drauf irgendwie. Und dann habe ich gefragt, was ist denn los? Und die hatte das dann wohl gerade in Nachrichten gehört. Und ab da war irgendwie gespenstische Stimmung.
2: Ich weiß gar nicht, warum ich zu Hause war. Jedenfalls saß ich vorm Fernseher und sah diese zusammenstürzenden Türme. Und ich habe überhaupt nicht begriffen, was da passiert anfangs. Ne? Es war ja also einfach alles ganz fürchterlich.
3: Das ist wie eine Katastrophe, die plötzlich eingebrochen ist.
4: Ja, weiß ich noch. Ich weiß, wo ich da gearbeitet habe. Gruselig, Angst. Große Sorge, wie das ausgeht, große Angst vor den Reaktionen. Unvorstellbar, dass Menschen sowas machen.
5: Ich hatte richtig schlimm Fieber und Erkältung und habe geschlafen und kam dann ins Wohnzimmer. Mein Freund hatte da Spätschicht und war am Fernseher und ich war völlig erschüttert. Ich habe wirklich gedacht, ich habe jetzt eine Fieberhalluzination oder so. Das war so ein richtiger Schockmoment.
0: Ein Schockmoment, der heute vor Ort auch natürlich noch tief sitzt. Da fragt man sich, wie wird der Jahrestag denn vor Ort begangen? Anne Pollmann berichtet für uns aus New York.
6: Es gibt verschiedene Gedenkzeremonien. Die zentrale aber findet auf dem Gelände des World Trade Centers in Lower Manhattan statt. Und dort werden traditionell die Namen der 3000 Opfer verlesen. Nur ist in diesem Jahr eine Schweigeminute für diejenigen, die an den Folgen von mit dem 11. September in Verbindung stehenden Krankheiten gestorben sind. Das sind mittlerweile mehrere 10.000. Und ab 15 Uhr ist der Memorial Plaza dann für die Öffentlichkeit zugänglich.
0: Der islamistische Terroranschlag vom 11. September jährt sich zum 25. Mal. Anne Pollmann hat für uns berichtet, wie vor Ort den Opfern des 11. September gedacht wird.
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11: Mit Elke Rutenkolk. Guten Morgen. Heute ist der 11. September, ein Datum, an das sich die meisten von uns leider sehr gut erinnern. Nun jähren sich die Terroranschläge auf die USA zum 25. Mal. Am Ort des Anschlags auf die Zwillingstürme in New York werden Angehörige heute die Namen der Getöteten vorlesen. Fast 3000 Menschen waren bei den Anschlägen ums Leben gekommen. Auch Überlebende, Rettungskräfte und Politiker nehmen an der Gedenkfeier am Ground Zero teil. Letztere halten aber keine Ansprachen. Die AfD-Fraktion im Bundestag hat nach eigenen Angaben Strafanzeige gegen Bundeskanzler Friedrich Merz erstattet. Anlass sei die Rede des Kanzlers während der Haushaltsberatungen im Bundestag am Mittwoch. Merz hatte dort über das AfD-Konzept der Remigration gesagt, dieses sei nichts anderes als eine ethnische Säuberung nach Hautfarbe und Herkunft. Der parlamentarische Geschäftsführer der AfD-Fraktion Brandner erklärte, die Äußerungen von Merz seien strafrechtlich relevant und vollkommen inakzeptabel. Viele Kommunen in Baden-Württemberg beteiligen sich heute Abend wieder an der Earth Night. Ab Einbruch der Dunkelheit, also spätestens 22 Uhr, werden für die ganze Nacht alle Lichter ausgeschaltet, die nicht für die Sicherheit notwendig sind. Unter anderem werden das Stuttgarter Schloss und die Imperia in Konstanz nicht angestrahlt. Die Aktion soll ein Zeichen gegen Lichtverschmutzung und Lichtverschwendung setzen und nachtaktive Tiere und Insekten schützen.
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12: Am Tag des offenen Denkmals am Sonntag sind wieder viele Burgen und Schlösser geöffnet, aber auch ungewöhnliche Orte können besucht werden. Zum Beispiel ein ehemaliger Atombunker aus der Zeit des Kalten Krieges in Tübingen oder ein historisches Brennhaus in Esslingen. In der denkmalgeschützten Schnapsbrennerei wird seit 200 Jahren Obst verarbeitet. Im offiziellen Programm stehen über 800 Locations in ganz Baden-Württemberg. Walter Frevert, Neckaralb live in Tübingen.
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13: Bei uns in der schönsten Region der Welt geht's in Richtung Wochenende mit Sonne-Wolken-Mix und bis zu 23 Grad. Trocken soll's bleiben, da braucht ihr nichts mitnehmen. Schauen wir auf den Neckar live Wettertrend, dann bleibt's auch morgen trocken und richtig sonnig auf jeden Fall bei bis zu 24 Grad am Sonntag. Da kommen dann wieder Wolken mit hinzu, örtlich kann's regnen. Maxi-Werte von 25 Grad sind angesagt.
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13: Die Straßen an diesem Freitagmorgen sind frei. Ich wünsche allen da draußen gute und sichere Fahrt.
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13: Die stehen an der B297 zwischen Neckar-Tenzlingen und Neckar-Talfingen sowie in Steinenbronn in der Schöneicher Straße.
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13: Kommt mir gut raus an diesem Freitag mit Mike and the Mechanics. All I need is a miracle.

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0: Einfach gute Musik für euch an diesem Freitag. Ihr hört Neckar, bleibt stadtklar mit der Morgenshow, euer Lieblingsradio in Richtung Wochenende bis zu 23 Grad und Sonne, Wolkenmix. Unser Telefoncheck, der war auch fleißig in Richtung Wochenende. Wir schauen mal, wen er so erwischt hat.
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2: Kommandant und Egelo.
3: Luftfahrtbundesamt München, mein Name ist Schirmer. Sie sind von einem unserer Mitarbeiter gesehen worden, wie Sie am 29. beim Flugplatzfest in Bopfingen einen Fallschirmsprung getätigt haben. Ist das richtig?
2: Ja.
3: Und der hat also zufällig noch mitgekriegt, dass man Ihnen da zum 200. Sprung gratuliert hat.
2: Das ist auch richtig.
3: Jetzt haben wir da ein kleines Problem, Frau Egeler.
2: Nämlich?
3: Sie wissen ja, dass bei öffentlichen Veranstaltungen mit Publikum eine Mindestsprungzahl von 200 Sprüngen und eine Außenlandegenehmigung erforderlich ist.
2: Die war ja vorhanden.
3: Ja, aber Sie hatten nicht den 200. Sprung. Sie hatten nicht die Mindestsprungzahl und sind trotzdem gesprungen.
2: Zu dem Zeitpunkt haben wir eben den gehabt, das war derjenige. Ja gut, das war wegen einem Sprung.
3: Ja.
2: Das war genau der Sprung, den ich jetzt auch eben getätigt habe.
3: Mhm. Somit haben Sie also praktisch gegen die Luftverkehrszulassungsverordnung verstoßen.
2: Das ist aber ganz schön kleinlich, oder?
3: Ich darf Sie erinnern an § 29 Luft-VZO. Wenn Tatsachen bekannt werden, die den Inhaber eines Luftfahrscheines als ungeeignet erscheinen lassen oder Zweifel an dessen Fähigkeiten aufkommen, so kann der Ausweis eingezogen werden.
2: Ja gut, wer legt das fest, ob die Fähigkeiten angezweifelt werden müssen oder nicht?
3: Jetzt geben Sie bitte innerhalb von 3 Tagen Ihre Fallschirmspringer-Lizenz bei der nächsten Polizeidienststelle ab und voraussichtlich in 3 Monaten schicken wir sie Ihnen dann wieder zu.
2: Ach.
3: 1 Monat sind für den Verstoß gegen die Außenlandegenehmigung. Und 2 Monate sind dafür, weil sie beobachtet wurden, dass sie während des Freifluges ständig in der Nase bohren.
2: Also?
3: Ja.
2: Ja, aber das macht man so. Das lernt man in der Ausbildung, dass man das machen muss.
3: Ja, ist
2: das? Ja, das ist einfach freifalltechnisch erforderlich, dass man das macht.
3: Ach so, wegen dem Gleichgewicht in der Luft, gell?
2: Richtig, genau.
3: Wegen dem Luftdruckausgleich.
2: Nee, aber wegen dem Luftwiderstand.
3: Luftdruckausgleich.
2: Ja, und aerodynamisch ist das einfach wesentlich besser.
3: Ja. Hier ist der Telefoncheck.
2: Wer hat mir das eingebrockt?
3: Der langjährige Fallschirmflugbegleiter Mario.
2: Diese kleine Schweinebacke, den kriege ich auch noch drin.
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0: Neckar bleibt statt klar die Morgenshow mit einfach gute Musik in eurem Lieblingsradio. Ich wünsche einen guten Morgen. Tennisprofi Alexander Zverev, der spielt heute Abend um den Einzug ins Finale der US Open. Im Halbfinale tritt Zverev auf den Russen Karen Tschatschanow. Kollegin Pia Wegner berichtet für uns.
1: Nach den Australian Open, den French Open und Wimbledon steht Zverev auch im 4. Grand Slam Turnier des Jahres mindestens im Halbfinale. Das haben in der Open Era vor ihm nur 8 Männer geschafft. Im Halbfinale wartet der Russe Karen Khachanov, gegen den hat Zverev 6 der bisherigen 9 Duelle gewinnen können. Und einen dieser Siege holte er 2021 in Tokio. Da gewann Zverev das Olympiafinale und holte Gold. Nach dem Aus von Titelverteidiger Carlos Alcaraz gilt er jetzt als großer Favorit auf den Titel in New York.
0: Also um 21 Uhr die Daumen drücken für Alexander Zverev, damit das was mit dem Finale wird. Ihr könnt schauen auf Sky, die übertragen's im Free TV. Da läuft's leider nicht.
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10: Mit Elke Rutenkolk. Guten Morgen. Die Terroranschläge vom 11. September in den USA sind heute genau 25 Jahre her. Gedenkveranstaltungen finden in New York, aber auch in Washington statt. Wo wird Präsident Donald Trump dabei sein? Tina Eck aus der Nachrichtenredaktion.
11: Hier in Washington schlug ein Flugzeug eine tiefe Schneise ins Pentagon. Und wie jedes Jahr werden auch hier an der Stätte des Terrors die Namen der Opfer verlesen. Präsident Trump wird wohl dabei sein, denn an Ground Zero in New York, wo er eigentlich eine Rede halten wollte, haben die Veranstalter ihm den Mund verboten. Keine politischen Ansprachen, nur Gedenken und Namen. Diese Woche machte Trump Schlagzeilen mit der Behauptung, er habe am Tag nach den Terroranschlägen an Ground Zero beim Aufräumen geholfen, was große Zweifel weckt, denn keiner hat ihn gesehen.
10: Die AfD-Fraktion im Bundestag hat nach eigenen Angaben Strafanzeige gegen Bundeskanzler Friedrich Merz erstattet. Anlass sei die Rede des Kanzlers während der Haushaltsberatungen im Bundestag am Mittwoch. Merz hatte dort über das AfD-Konzept der Remigration gesagt, dieses sei nichts anderes als eine ethnische Säuberung nach Hautfarbe und Herkunft. Der parlamentarische Geschäftsführer der AfD-Fraktion Brandner erklärte, die Äußerungen von Merz seien strafrechtlich relevant und vollkommen inakzeptabel. Die Weinlese läuft am Bodensee und im Remstal richtig gut. Trotz Hitze und Trockenheit sind die Winzer sehr zufrieden. In Meersburg heißt es, kerngesunde Trauben, perfekte Menge und Qualität. Im Remstal ist die Menge zwar etwas kleiner, dafür die Qualität umso besser. Die tiefen Wurzeln der Reben holen sich auch bei Trockenheit noch Feuchtigkeit aus dem Boden. Jetzt muss es aber, wenn es regnet, schnell gehen, denn Feuchtigkeit kann Fäulnis begünstigen.
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12: Das Loretto-Fest im Stadtviertel in der Tübinger Südstadt ist jetzt am Samstag wieder Ausklang des Sommers. Das Programm besteht aus Musik, Tanz, Essen und einem breiten Kinderangebot. Mit dabei das Akkordeonorchester der Uni Tübingen und Toni Komisch. Auf der Tanzsportbühne gibt's Kampfkunsttanz und Akrobatik, teils zum Mitmachen. Für den Auf- und Abbau werden noch Helfer gesucht. Klaus Waschkes, Neckaralb live in Tübingen.
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13: Bei uns in der schönsten Region der Welt geht's in Richtung Wochenende mit Sonne-Wolken-Mix und bis zu 23 Grad. Trocken soll's bleiben, da braucht ihr nichts zum Mitnehmen. Schauen wir auf den Neckar live Wettertrend, dann bleibt's auch morgen trocken und richtig sonnig auf jeden Fall bei bis zu 24 Grad am Sonntag. Da kommen dann wieder Wolken mit hinzu, örtlich kann's regnen. Maxiwerte von 25 Grad sind angesagt.
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13: Die Straßen an diesem Freitagmorgen sind frei. Ich wünsche allen da draußen gute und sichere Fahrt.
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13: Die stehen an der B297 zwischen Neckar-Tenzlingen und Neckar-Talfingen sowie in Steinenbronn in der Schöneicher Straße.
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13: Einen guten Morgen euch, Mr. Broken Wings.

0: Einfach gute Musik für euch an diesem Freitag. Einen guten Morgen euch. Schön, dass ihr mit dabei seid. Gemeinsam der Blick aufs Wetter. Sonne, Wolken, Mix begleitet uns in Richtung Wochenende. Und dazu gibt's bis zu 23 Grad. Viele von uns kennen das. Ein geordneter Schreibtisch oder eine aufgeräumte Wohnung, die können wahre Wunder für das innere Wohlbefinden wirken. Aber wie viel Ordnung ist denn eigentlich gesund? Und wann wird es eigentlich zu viel des Guten? Kollege Maximilian von Klenze berichtet. Maximilian, es heißt immer, dass Genies chaotisch sind. Stimmt das aber überhaupt?
1: Naja, also Psychologen sagen, dass ein bisschen Durcheinander zwar schon belebend und gut für die Kreativität sein kann, aber wenn das Chaos Überhand nimmt und den Alltag dominiert, dann kann das sehr schnell ins Gegenteil kippen. Viele fühlen sich dann auch innerlich durcheinander. Ordnung hat nämlich großen Einfluss auf unser inneres Wohlbefinden. Aufräumen kann in solchen Fällen wie eine Art Meditation wirken, bei der man die Kontrolle über die eigenen Gedanken und Gefühle zurückgewinnt.

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0: Neckar bleibt Stadtklar, die Morgenshow am Start der Wochenendziegeraten mit einfach guter Musik und natürlich auch allem, was die Welt beschäftigt. Ich hoffe, ihr habt eine halbe Minute Zeit.
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2: Die etwas Älteren fahren ja immer noch mit Landkarte. Vorher wird der Weg studiert, dann wird immer wieder rechts rangefahren, die Karte überm Lenkrad aufgefaltet. Und hinterher kann der Fahrer exakt wiedergeben:
3: Ja, wir sind erst über die A7, dann runter auf B27 und dann hinter Oberwurstenhausen wieder rauf.
2: Jüngere Autofahrer wissen selbst nach stundenlangen Autofahrten überhaupt nicht, wo sie langgefahren sind.
4: Ja, ich hatte München eingegeben und dann war so zweimal Stau. Und dann hat er mich, glaube ich, über Frankfurt geleitet. Oder was, Frankreich?
2: Da wir ja bald alle in selbstfahrenden Autos sitzen, ergeben sich dann ja ganz neue Chancen. Denn wenn wir die Augen nicht auf die Straße richten müssen, dann können wir uns während der Fahrt wieder den wirklich wichtigen Dingen widmen. Bei Instagram.
4: Hier, der Waschbär klaut der Oma die Pizza.
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15: Mit Elke Rutenkolk. Guten Morgen. Heute ist der 11. September, ein Datum, an das sich die meisten von uns leider sehr gut erinnern. Nun jähren sich die Terroranschläge auf die USA zum 25. Mal. Am Ort des Anschlags auf die Zwillingstürme in New York werden Angehörige heute die Namen der Getöteten vorlesen. Fast 3000 Menschen waren bei den Anschlägen ums Leben gekommen. Auch Überlebende, Rettungskräfte und Politiker nehmen an der Gedenkfeier am Ground Zero teil. Letztere halten aber keine Ansprachen. Die AfD-Fraktion im Bundestag hat nach eigenen Angaben Strafanzeige gegen Bundeskanzler Friedrich Merz erstattet. Anlass sei die Rede des Kanzlers während der Haushaltsberatungen im Bundestag am Mittwoch. Merz hatte dort über das AfD-Konzept der Remigration gesagt, dieses sei nichts anderes als eine ethnische Säuberung nach Hautfarbe und Herkunft. Der parlamentarische Geschäftsführer der AfD-Fraktion Brandner erklärte, die Äußerungen von Merz seien strafrechtlich relevant und vollkommen inakzeptabel. Viele Kommunen in Baden-Württemberg beteiligen sich heute Abend wieder an der Earth Night. Ab Einbruch der Dunkelheit, also spätestens 22 Uhr, werden für die ganze Nacht alle Lichter ausgeschaltet, die nicht für die Sicherheit notwendig sind. Unter anderem werden das Stuttgarter Schloss und die Imperia in Konstanz nicht angestrahlt. Die Aktion soll ein Zeichen gegen Lichtverschmutzung und Lichtverschwendung setzen und nachtaktive Tiere und Insekten schützen.
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16: Am Tag des offenen Denkmals am Sonntag sind wieder viele Burgen und Schlösser geöffnet, aber auch ungewöhnliche Orte können besucht werden. Zum Beispiel ein ehemaliger Atombunker aus der Zeit des Kalten Krieges in Tübingen oder ein historisches Brennhaus in Esslingen. In der denkmalgeschützten Schnapsbrennerei wird seit 200 Jahren Obst verarbeitet. Im offiziellen Programm stehen über 800 Locations in ganz Baden-Württemberb. Walter Frevert, Neckaralb live in Tübingen.
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17: Nach diesem frischen Morgen erwartet uns in Richtung Wochenende eine Mix aus Sonne und Wolken. Dazu Maxi-Werte von bis zu 23 Grad. Schauen wir gemeinsam auf den Neckar Bleife Wettertrend. Dann erwarten wir morgen viel Sonne bei bis zu 24 Grad. Am Sonntag kommen Wolken mit hinzu, die auch ab und an abregnen bei Maxi-Werten von um die 25 Grad.
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17: Die Straßen an diesem Freitagmorgen sind frei. Ich wünsche allen da draußen gute und sichere Fahrt.
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17: Die stehen an der B297 zwischen Neckar-Tenzlingen und Neckar-Tailfingen sowie in Steinenbronn in der Schöneicher Straße.
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17: Ganz geschmeidig wird's an diesem Freitagmorgen. Ich wünsche euch auch einen schönen Start in diesen Tag mit Santana und Rob Thomas. Smooth.

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0: einfach. Gute Musik, Neckar bleibt stadtklar. Die Morgenshow für euch an diesem Freitag in Richtung Wochenende und über diesen Tag. Sonne-Wolken-Mix, der uns erwartet bei bis zu 23 Grad. Ihr dürft die Ohren spitzen, die Lauscher, die machen da mal auf. Es geht mal wieder etwas zum Lernen.
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0: Ihr kennt es vielleicht, da war, ihr wollt mal wieder einen Kürbis essen, vielleicht ihre Subtenne oder so, wie zum Beispiel ein Hokkaido mit seiner harten Schale. Dann nehme ich da einen Tipp, wie ihr die einfacher schneiden könnt, eure Kürbis. Ganz einfach, den Kürbis für 3 Minuten bei ca. 900 Watt in die Mikrowellen einlegen. Dadurch wird nämlich die Schale sofort butterweich und lässt sich mühelos zerteilen. Also, et vergessen! Wollt ihr einen harten Kürbis in Stücke schneiden? Dann solltet ihr ihn in die Mikrowelle tun für 3 Minuten. Dann würdet ihr beim Schneiden nicht leiden, gell? Nicht vergessen!
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Das war sie schon wieder, die Morgenshow. Schön, dass ihr mit dabei wart. Ich hoffe, ihr habt ein schönes Wochenende. Wenn nicht, dann kann ich euch da morgen auch noch mal ein bisschen Hilfestellung zugeben. 8 bis 12 Uhr bin ich für euch in der Samstagshow da. Also ihr könnt mich morgen auch noch mal hören. Ich freue mich, wenn ihr mit dabei seid. Ansonsten, wie gesagt, eine gute Zeit. Ich hoffe, ihr vergesst mir das Lachen nicht. Euer Grauerle sagt...

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10: Mit Elke Rothenkolk. Guten Morgen. Heute ist der 11. September. Ein Datum, an das sich die meisten von uns leider sehr gut erinnern. Nun jähren sich die Terroranschläge auf die USA zum 25. Mal. Am Ort des Anschlags auf die Zwillingstürme in New York werden Angehörige heute die Namen der Getöteten verlesen. Fast 3000 Menschen waren bei den Anschlägen ums Leben gekommen. Auch Überlebende, Rettungskräfte und Politiker nehmen an der Gedenkfeier am Ground Zero teil. Letztere dürfen aber keine Ansprachen halten. US-Präsident Donald Trump wird nicht in New York sein, sondern bei einer Gedenkveranstaltung am Pentagon in der Nähe von Washington D.C. Die Verbraucherzentralen warnen vor mangelnden Hinweisen auf künftige Erhöhungen von Krankenkassenbeiträgen. Verbandschefin Ramona Popp kritisiert, dass Versicherte dadurch ihr Sonderkündigungsrecht verlieren könnten.
11: Hintergrund ist eine Regelung im Sparpaket der schwarz-roten Koalition, mit der die bisherige Pflicht zu Anschreiben gestrichen wurde. Begründung: Entbürokratisierung. Aus Sicht der Verbraucherschützerin wird das Sonderkündigungsrecht dadurch faktisch ausgehöhlt. Sie fordert, die Kassen wieder grundsätzlich zur Information per Brief zu verpflichten. Im schlimmsten Fall bemerken Versicherte die Beitragserhöhung erst, wenn ihr Nettogehalt geringer ausfällt. Dann könnte das Sonderkündigungsrecht bereits nicht mehr greifen, warnt sie. David Riemer, Nachrichtenredaktion.
10: Viele Kommunen in Baden-Württemberg beteiligen sich heute Abend wieder an der Earth Night. Ab Einbruch der Dunkelheit, spätestens ab 22 Uhr, werden für die ganze Nacht alle Lichter ausgeschaltet, die nicht für die Sicherheit notwendig sind. Unter anderem werden das Stuttgarter Schloss und die Imperia in Konstanz nicht angestrahlt. Die Aktion soll ein Zeichen gegen Lichtverschmutzung und Lichtverschwendung setzen und nachtaktive Tiere und Insekten schützen.
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12: Der eine Warnstreik bei der Südwestdeutschen Landesverkehrs GmbH SWEG ist kaum vorbei, da kommt schon der nächste. Die Gewerkschaft Verdi ruft am Montag und Dienstag wieder zum Streik auf. Auch die Busse der SWEG-Tochter Hohenzollersche Landesbahn sollen bestreikt werden. Das hat Auswirkungen in den Landkreisen Zollernalb, Sigmaringen, Reutlingen, Tübingen und Biberach. Verdi will durch die Warnstreiks Druck in den Tarifverhandlungen machen. Walter Frevert, Neckaralb live in Balingen.
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13: Wolkig ist es heute Vormittag vor allem im Westen. Und da kann auch ab und zu mal etwas Regen oder ein kleiner Schauer dabei sein. Sonst setzt sich öfter die Sonne durch und es bleibt meist trocken. Später werden die Wolken häufiger, die Höchstwerte liegen bei 19 bis 24 Grad. Morgen gibt es Sonne und Wolken, an der Nordsee auch mal Regen, maximal bis 27 Grad.
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14: Die Straße zwischen Pfullingen und Genkingen ist nach einem Unfall gesperrt. Wir wünschen eine gute Fahrt.
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15: Die stehen an der B297 zwischen Neckartenzlingen und Neckartalfingen sowie in Steinenbronn in der Schöneicher Straße.
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12: Wolkig ist es heute Vormittag vor allem im Westen und da kann auch ab und zu mal etwas Regen oder ein kleiner Schauer dabei sein, sonst setzt sich öfter die Sonne durch und es bleibt meist trocken. Später werden die Wolken häufiger, die Höchstwerte liegen bei 19 bis 24 Grad. Morgen gibt es Sonne und Wolken, an der Nordsee auch mal Regen, maximal bis 27 Grad.
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13: Die Straße zwischen Pfullingen und Genkingen ist nach einem Unfall gesperrt. Wir wünschen eine gute Fahrt.
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Newsflash. 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
15: Um 11 Uhr mit Elke Rutenkolk. Guten Tag. Die Terroranschläge vom 11. September in den USA sind heute genau 25 Jahre her. Gedenkveranstaltungen finden in New York, aber auch in Washington statt. Wo wird Präsident Donald Trump sein? Tina Eck aus der Nachrichtenredaktion.
16: Hier in Washington schlug ein Flugzeug eine tiefe Schneise ins Pentagon. Und wie jedes Jahr werden auch hier an der Stätte des Terrors die Namen der Opfer verlesen. Präsident Trump wird wohl dabei sein, denn an Ground Zero in New York, wo er eigentlich eine Rede halten wollte, haben die Veranstalter ihm den Mund verboten. Keine politischen Ansprachen, nur Gedenken und Namen. Diese Woche machte Trump Schlagzeilen mit der Behauptung, er habe am Tag nach den Terroranschlägen an Ground Zero beim Aufräumen geholfen, was große Zweifel weckt, denn keiner hat ihn gesehen.
15: Das Busunglück in der Ostschweiz hat 5 Menschen das Leben gekostet. Weitere 40 wurden teils schwer verletzt. Das hat die Kantonspolizei Graubünden am Vormittag bekannt gegeben. Der Bus aus den Niederlanden hatte eine 45-köpfige Reisegruppe an Bord. Er war nach ersten Erkenntnissen gegen eine Leitplanke geprallt und rechts der Straße umgekippt. Nun wird die Staatsanwaltschaft Graubünden gemeinsam mit der Kantonspolizei die Umstände klären, die zum Unfall geführt haben. In Konstanz wird morgen das Assisi-Panorama eröffnet. Der 52 Meter hohe Holzturm wurde für ein 360-Grad-Rundbild des Künstlers Jadega Assisi gebaut. Thema ist das Konstanzer Konzil. In einem der größten Panoramen der Welt sollen Geschichte, Kunst und moderne Architektur auf einzigartige Weise präsentiert werden. Die Baukosten sollen bei 50 Millionen Euro liegen. Genaue Zahlen nennen die Macher nicht.
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17: In der Fossiliengrube Hammerschmiede bei Pforzen im Ostallgäu haben Forscher der Uni Tübingen mehr als 11 Millionen Jahre alte Vogelknochen entdeckt. Darunter Kormorane, Seetaucher und Adler. 2 davon sind sogar bislang unbekannte Gattungen und Arten. In der Tongrube haben Forscher schon mehr als 50.000 Fossilien von über 160 Tierarten aufgespürt. Karin Rothaupt, Neckaralb live in Tübingen.
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10: Sonnig und trocken ist es in vielen Ecken. Nur im Westen ziehen mehr Wolken durch und ab und zu regnet es auch mal. Zum Abend kann das auch Richtung Mitte rüberschwappen. Dazu werden es heute meist 19 bis 24 Grad. Morgen bleibt es im Süden oft sonnig, sonst Sonne und Wolken. An der Nordseeküste fällt etwas Regen, maximal bis 27 Grad.
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18: Zurzeit gibt es keine Störungen auf den Straßen zwischen Neckar und Alb. Kommt gut an euer Ziel.
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13: Sonnig und trocken ist es in vielen Ecken. Nur im Westen ziehen mehr Wolken durch und ab und zu regnet es auch mal. Zum Abend kann das auch Richtung Mitte rüberschwappen. Dazu werden es heute meist 19 bis 24 Grad. Morgen bleibt es im Süden oft sonnig, sonst Sonne und Wolken. An der Nordseeküste fällt etwas Regen, maximal bis 27 Grad.
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14: Zurzeit gibt es keine Störungen auf den Straßen zwischen Neckar und Alb. Kommt gut an euer Ziel.
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15: Die stehen in Weilheim, in der Weinbergstraße sowie an der B28 am Ortseingang Reutlingen von Tübingen auskommend. Es wird noch geblitzt an der B297 zwischen Neckar-Tenzlingen und Neckar-Talfingen. Der letzte mir bekannte Blitzer, der steht zwischen Holzgerlingen und Böblingen in der Tübinger Straße.
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1: Ich bin kein Spezialist. Manche Dinge beherrsche ich ganz passabel, wenige relativ gut. Ich bin eher sowas wie ein Allrounder. Wo ich wirklich ungemein spitze bin, das ist Verlieren, Verlegen und Vergessen. Das Vergessen mahnt mich gnadenlos an mein fortgeschrittenes Lebensalter. Und was habe ich nicht schon alles verloren? Kurzzeitig oder auch für immer oder verlegt und nicht mehr gefunden. Am Mittwoch fehlt der Schlüsselbund. Samt Haus, Garagen, Auto und Briefkastenschlüssel. Am Dienstag war ich mit dem Auto beim Einkaufen und mit Schlüssel ins Haus reingekommen. Das Haus verliert nichts, wie der Schwabe sagt, also muss er irgendwo sein. Dann geht die Sucherei los. In allen Räumen und Zimmern, Taschen, Jacken und Hosen, nichts. Die beste Ehefrau von allen kann auch nicht weiterhelfen, aber sie hätte gerne Pizza zum Vesper. Ich also in den Keller, Gefrierschrank aufgemacht und schlag mich's Lächle. Zwischen Pizza, Schnitzel und Suppengemüse hat sich mein Schlüsselbund versteckt. Der Schlingel, ein himmlischer Moment.
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12: Um 12 Uhr mit Katharina Simon. Guten Tag. Das Busunglück in der Ostschweiz hat 5 Menschen das Leben gekostet. Weitere 40 wurden teils schwer verletzt. Das hat die Kantonspolizei Graubünden am Vormittag bekannt gegeben. Der Bus aus den Niederlanden hatte eine 45-köpfige Reisegruppe an Bord. Er war nach ersten Erkenntnissen gegen eine Leitplanke geprallt und rechts der Straße umgekippt. Nun wird die Staatsanwaltschaft Graubünden gemeinsam mit der Kantonspolizei die Umstände klären, die zum Unfall geführt haben. Heute ist der 11. September, ein Datum, an das sich die meisten von uns leider sehr gut erinnern. Nun jähren sich die Terroranschläge auf die USA zum 25. Mal. Am Ort des Anschlags auf die Zwillingstürme in New York werden Angehörige heute die Namen der Getöteten verlesen. Fast 3000 Menschen waren bei den Anschlägen ums Leben gekommen. Auch Überlebende, Rettungskräfte und Politiker nehmen an der Gedenkfeier am Ground Zero teil. Letztere dürfen aber keine Ansprachen halten. US-Präsident Donald Trump wird nicht in New York sein, sondern bei einer Gedenkveranstaltung am Pentagon in der Nähe von Washington D.C. Die Verbraucherzentralen warnen vor mangelnden Hinweisen auf künftige Erhöhungen von Krankenkassenbeiträgen. Die Informationspflicht der Kassen, ihre Versicherten per Brief zu informieren, war von der Bundesregierung gekippt worden, um Bürokratie abzubauen und damit Geld zu sparen. Die Chefin des Bundesverbands der Verbraucherzentralen, Ramona Pop, kritisiert aber, dass Versicherte eine Erhöhung erst wahrnehmen, wenn sie sich auf dem Konto bemerkbar macht. Dann aber sei es meist zu spät, um vom Sonderkündigungsrecht Gebrauch zu machen.
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13: Das Loretto-Fest im Stadtviertel in der Tübinger Südstadt ist jetzt am Samstag wieder Ausklang des Sommers. Das Programm besteht aus Musik, Tanz, Essen und einem breiten Kinderangebot. Mit dabei das Akkordeonorchester der Uni Tübingen und Toni Komisch. Auf der Tanzsportbühne gibt's Kampfkunst, Tanz und Akrobatik, teils zum Mitmachen. Für den Auf- und Abbau werden noch Helfer gesucht. Klaus Waschkes, Neckaralb live in Tübingen.
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14: Sonnig und trocken ist es in vielen Ecken, nur im Westen ziehen mehr Wolken durch und ab und zu regnet es auch mal. Zum Abend kann das auch Richtung Mitte rüberschwappen. Dazu werden es heute meist 19 bis 24 Grad. Morgen bleibt es im Süden oft sonnig, sonst Sonne und Wolken. An der Nordseeküste fällt etwas Regen, maximal bis 27 Grad.
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3: Im Kreis Tübingen, Vorsicht, zwischen Hirlingen und der Hessentorstraße sind Schafe auf der Straße. Kommt gut an euer Ziel.
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15: Die stehen in Weilheim, in der Weinbergstraße sowie an der B28 am Ortseingang Reutlingen von Tübingen auskommend. Es wird noch geblitzt an der B297 zwischen Neckartenzlingen und Neckartalfingen. Der letzte mir bekannte Blitzer, der steht zwischen Holzgerlingen und Böblingen in der Tübinger Straße.
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9: Sonnig und trocken ist es in vielen Ecken, nur im Westen ziehen mehr Wolken durch und ab und zu regnet es auch mal. Zum Abend kann das auch Richtung Mitte rüberschwappen. Dazu werden es heute meist 19 bis 24 Grad. Morgen bleibt es im Süden oft sonnig, sonst Sonne und Wolken. An der Nordseeküste fällt etwas Regen, maximal bis 27 Grad.
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10: Im Kreis Tübingen, Vorsicht, zwischen Hirlingen und der Hessentorstraße sind Schafe auf der Straße. Kommt gut an euer Ziel.
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11: Die stehen in Weilheim, in der Weinbergstraße sowie an der B28 am Ortseingang Reutlingen von Tübingen auskommend. Es wird noch geblitzt an der B297 zwischen Neckartenzlingen und Neckartalfingen. Der letzte mir bekannte Blitzer, der steht zwischen Holzgerlingen und Böblingen in der Tübinger Straße.
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6: Um 13 Uhr mit Katharina Simon. Guten Tag. Die Terroranschläge vom 11. September in den USA sind heute genau 25 Jahre her. Gedenkveranstaltungen finden in New York, aber auch in Washington statt. Wo wird Präsident Donald Trump dabei sein? Tina Eck aus der Nachrichtenredaktion.
7: Hier in Washington schlug ein Flugzeug eine tiefe Schneise ins Pentagon. Und wie jedes Jahr werden auch hier an der Stätte des Terrors die Namen der Opfer verlesen. Präsident Trump wird wohl dabei sein, denn an Ground Zero in New York, wo er eigentlich eine Rede halten wollte, haben die Veranstalter ihm den Mund verboten. Keine politischen Ansprachen, nur Gedenken und Namen. Diese Woche machte Trump Schlagzeilen mit der Behauptung, er habe am Tag nach den Terroranschlägen an Ground Zero beim Aufräumen geholfen, was große Zweifel weckt, denn keiner hat ihn gesehen.
6: Das Busunglück gestern Nachmittag in der Schweiz hat 5 Menschen das Leben gekostet. 40 weitere Passagiere wurden teils schwer verletzt. Das gab die Kantonspolizei Graubünden bekannt. Der Bus aus den Niederlanden hatte eine 45-köpfige Reisegruppe an Bord. Ersten Erkenntnissen zufolge ist er in einem Baustellenbereich von der Straße abgekommen und umgekippt. Zu weiteren Details zum Unfallhergang ermitteln die Staatsanwaltschaft Graubünden und die Kantonspolizei. Arbeitsministerin Bärbel Baas verteidigte die geplante Rentenreform der Bundesregierung. Sie verspricht den Betroffenen aber einen Vertrauensschutz und Übergangsregelungen. Baas betont, das Rentensystem müsse dringend reformiert werden, damit die Renten auch in Zukunft sicher bleiben und die jüngere Generation nicht durch immer höhere Beiträge belastet wird.
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8: Wer in Hülpen bei Bad Urach über die Straße fährt, ahnt vermutlich nicht, dass direkt darunter eine kleine Tropfsteinhöhle liegt. Entdeckt wurde sie 1978, als beim Ausbau der Straße ein Bagger einbrach. Am kommenden Sonntag wird die Höhle zum Tag des offenen Denkmals ausnahmsweise geöffnet. Besucher können dann direkt unter der Straße zwischen Tropfsteinen stehen. Rainer Pompe, Neckaralb live in Hülpen.
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9: Sonnig und trocken ist es vielerorts, nur im Westen hängen mehr Wolken und ab und zu kann es auch mal regnen oder ein Schauer runterkommen. Später wird's auch in der Mitte stellenweise nasser, dazu liegen die Höchstwerte heute zwischen 19 und 24 Grad. Morgen dann wieder freundlicher mit Sonne und Wolken, maximal bis 27 Grad.
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10: Verkehrsmeldungen gibt es aktuell keine. Wir wünschen euch eine gute Fahrt.
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11: Die stehen in Weilheim, in der Weinbergstraße sowie an der B28 am Ortseingang Reutlingen von Tübingen auskommend. Es wird noch geblitzt an der B297 zwischen Neckartenzlingen und Neckartalfingen. Der letzte mir bekannte Blitzer, der steht zwischen Holzgerlingen und Böblingen in der Tübinger Straße.
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1: Ihr kennt es vielleicht, aber ihr wollt mal wieder einen Kürbis essen. Vielleicht ihre Suppe oder so, wie zum Beispiel ein Hokkaido mit seiner harten Schale. Dann nehme ich da einen Tipp, wie ihr die einfacher schneiden könnt, eure Kürbis. Ganz einfach, den Kürbis für 3 Minuten bei ca. 900 Watt in die Mikrowellen einlegen. Dadurch wird nämlich die Schale sofort butterweich und lässt sich mühelos zerteilen. Also, et vergessen! Wollt ihr einen harten Kürbis in Stücke schneiden? Dann solltet ihr ihn in die Mikrowelle tun für 3 Minuten. Dann würdet ihr beim Schneiden nicht leiden, gell? Nicht vergessen!
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13: Sonnig und trocken ist es vielerorts, nur im Westen hängen mehr Wolken und ab und zu kann es auch mal regnen oder ein Schauer runterkommen. Später wird's auch in der Mitte stellenweise nasser, dazu liegen die Höchstwerte heute zwischen 19 und 24 Grad. Morgen dann wieder freundlicher mit Sonne und Wolken, maximal bis 27 Grad.
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14: Verkehrsmeldungen gibt es aktuell keine. Wir wünschen euch eine gute Fahrt.
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15: Die stehen in Weilheim in der Weinbergstraße sowie an der B28 am Ortseingang Reutlingen von Tübingen auskommend. Es wird noch geblitzt an der B297 zwischen Neckartenzlingen und Neckartalfingen. Der letzte mir bekannte Blitzer, der steht zwischen Holzgerlingen und Böblingen in der Tübinger Straße.
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17: Um 14 Uhr mit Katharina Simon. Guten Tag. Heute vor 25 Jahren verübten Terroristen den Anschlag auf das World Trade Center in New York. Um 8.26 Uhr Ortszeit schlug das erste Flugzeug ein. Bei uns war das 14.46 Uhr. Zum 25. Jahrestag gibt es heute an vielen Orten Gedenkveranstaltungen, Schweigeminuten und Mahnwachen. Am Ort des Anschlags auf die Zwillingstürme in New York werden Angehörige heute die Namen der Getöteten verlesen. Fast 3000 Menschen sind bei den Anschlägen ums Leben gekommen. US-Präsident Donald Trump wird nicht in New York sein, sondern bei einer Gedenkveranstaltung am Pentagon in der Nähe von Washington, D.C. Bei dem schweren Busunfall in der Ostschweiz sind 5 Menschen ums Leben gekommen. Die 40 anderen Personen an Bord wurden verletzt, 3 davon schwer. Der Reisebus aus den Niederlanden verunfallte am Ausgang einer Baustelle im Kanton Graubünden. Er prallte gegen eine Leitplanke, stürzte anschließend rechts eine kleine Böschung hinunter und blieb auf der Seite liegen. Warum es zu dem Unfall kam, ist noch unklar. Die Kantonspolizei und die Staatsanwaltschaft untersuchen den genauen Unfallhergang. Arbeitsministerin Bärbel Baas hält an der Rentenreform fest. Aber sie versprach Menschen, die kurz vor der Rente stehen, dass es eine Übergangslösung geben werde. Mehr Infos von Zoe Tasovali aus der Nachrichtenredaktion.
18: Die abschlagsfreie Rente nach 45 Versicherungsjahren ist seit Monaten sehr stark umstritten. Die Rentenkommission will sie abschaffen und Baas unterstützt diesen Vorschlag. Es soll aber gleichzeitig Übergangsfristen geben, damit sich die Regeln nicht plötzlich für Menschen ändern, die kurz vor dem Ruhestand stehen. Baas sagt, ohne Reformen drohen auf Dauer höhere Beiträge oder niedrigere Renten.
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19: Der eine Warnstreik bei der Südwestdeutschen Landesverkehrs GmbH SWEG ist kaum vorbei, da kommt schon der nächste. Die Gewerkschaft Verdi ruft am Montag und Dienstag wieder zum Streik auf. Auch die Busse der SWEG-Tochter Hohenzollersche Landesbahn sollen bestreikt werden. Das hat Auswirkungen in den Landkreisen Zollernalb, Sigmaringen, Reutlingen, Tübingen und Biberach. Verdi will durch die Warnstreiks Druck in den Tarifverhandlungen machen. Walter Frevert, Neckaralb live in Balingen.
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6: Sonnig und trocken ist es vielerorts, nur im Westen hängen mehr Wolken und ab und zu kann es auch mal regnen oder ein Schauer runterkommen. Später wird's auch in der Mitte stellenweise nasser, dazu liegen die Höchstwerte heute zwischen 19 und 24 Grad. Morgen dann wieder freundlicher mit Sonne und Wolken, maximal bis 27 Grad.
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20: Aktuell gibt es keine Meldungen zwischen Neckar und Alb. Kommt gut an euer Ziel.
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21: Die stehen in Weilheim, in der Weinbergstraße sowie an der B28 am Ortseingang Reutlingen von Tübingen auskommend. Es wird noch geblitzt an der B297 zwischen Neckar-Tenzlingen und Neckar-Talfingen. Der letzte mir bekannte Blitzer, der steht zwischen Holzgerlingen und Böblingen in der Tübinger Straße.
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1: 10 und Egelo.
2: Luftfahrtbundesamt München, mein Name ist Schirmer. Sie sind von einem unserer Mitarbeiter gesehen worden, wie Sie am 29. beim Flugplatzfest in Bopfingen einen Fallschirmsprung getätigt haben. Ist das richtig?
1: Ja.
2: Und der hat also zufällig noch mitgekriegt, dass man Ihnen dort zum 200. Sprung gratuliert hat.
1: Das ist auch richtig.
2: Jetzt haben wir da ein kleines Problem, Frau Egeler.
1: Nämlich?
2: Sie wissen ja, dass bei öffentlichen Veranstaltungen mit Publikum eine Mindestsprungzahl von 200 Sprüngen und eine Außenlandegenehmigung erforderlich ist.
1: Die war ja vorhanden.
2: Ja, aber Sie hatten nicht den 200. Sprung. Sie hatten nicht die Mindestsprungzahl und sind trotzdem gesprungen.
1: Zu dem Zeitpunkt haben wir eben den gehabt, das war derjenige. Ja gut, das war wegen einem Sprung.
2: Ja.
1: Das war genau der Sprung, den ich jetzt auch eben getätigt habe.
2: Mhm. Somit haben Sie also praktisch gegen die Luftverkehrszulassungsverordnung verstoßen.
1: Das ist aber ganz schön kleinlich, oder?
2: Ja, ich darf Sie erinnern an § 29 Luft-VZO. Wenn Tatsachen bekannt werden, die den Inhaber eines Luftfahrscheines als ungeeignet erscheinen lassen oder Zweifel an dessen Fähigkeiten aufkommen, so kann der Ausweis eingezogen werden.
1: Ja gut, wer legt es fest, ob die Fähigkeiten angezweifelt werden oder nicht?
2: Jetzt geben Sie bitte innerhalb von 3 Tagen Ihre Fallschirmspringer-Lizenz bei der nächsten Polizeidienststelle ab und voraussichtlich in 3 Monaten schicken wir sie Ihnen dann wieder zu.
1: Ach.
2: 1 Monat sind für den Verstoß gegen die Außenlandegenehmigung. Und 2 Monate sind dafür, weil Sie beobachtet wurden, dass Sie während des Freifluges ständig in der Nase bohren.
1: Also?
2: Ja.
1: Ja, aber das macht man so. Das lernt man in der Ausbildung, dass man das machen muss.
2: Ja, ist
1: ja,
2: das?
1: Ja, das ist einfach freifalltechnisch erforderlich, dass man das macht.
2: Also wegen dem Gleichgewicht in der Luft, gell?
1: Richtig, genau.
2: Wegen dem Luftdruckausgleich.
1: Wegen dem Luftwiderstand.
2: Luftdruckausgleich.
1: Ja, und aerodynamisch ist das einfach wesentlich besser.
2: Ja. Hier ist der Telefoncheck.
1: Wer hat mir das eingebrockt?
2: Der langjährige Fallschirmflugbegleiter Mario.
1: Diese kleine Schweinebacke, den kriege ich auch noch drin.
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15: Sonnig und trocken ist es vielerorts, nur im Westen hängen mehr Wolken und ab und zu kann es auch mal regnen oder ein Schauer runterkommen. Später wird's auch in der Mitte stellenweise nasser, dazu liegen die Höchstwerte heute zwischen 19 und 24 Grad. Morgen dann wieder freundlicher mit Sonne und Wolken, maximal bis 27 Grad.
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16: Aktuell gibt es keine Meldungen zwischen Neckar und Alb. Kommt gut an euer Ziel.
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17: Die stehen in Weilheim, in der Weinbergstraße sowie an der B28 am Ortseingang Reutlingen von Tübingen auskommend. Es wird noch geblitzt an der B297 zwischen Neckar-Tenzlingen und Neckar-Talfingen. Der letzte mir bekannte Blitzer, der steht zwischen Holzgerlingen und Böblingen in der Tübinger Straße.
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14: Um 15 Uhr mit Katharina Simon. Guten Tag. Wo wart ihr am 11. September 2001? Diese Frage kann fast jeder von uns beantworten. Heute jähren sich die Anschläge in den USA zum 25. Mal. Jetzt um 15.03 Uhr bei uns raste der zweite Flieger in den Südturm des World Trade Centers.
15: Dort, wo einst die Zwillingstürme des World Trade Centers standen, befinden sich heute zwei quadratische Wasserbecken. In den Bronzerändern sind die Namen der fast 3000 Todesopfer der Anschläge eingraviert. Wie in jedem Jahr auch, werden heute Angehörige, Überlebende und Rettungskräfte an der offiziellen Gedenkfeier am Ground Zero teilnehmen. Politiker dürfen dabei sein, sprechen aber nicht. Kern der Feier ist das Verlesen der Namen der Opfer. Rainer Pompe, Nachrichtenredaktion.
14: Die Verbraucherzentralen warnen vor mangelnden Hinweisen auf künftigen Erhöhungen von Krankenkassenbeiträgen. Die Informationspflicht der Kassen, ihre Versicherten per Brief zu informieren, war von der Bundesregierung gekippt worden, um Bürokratie abzubauen und damit Geld zu sparen. Die Chefin des Bundesverbands der Verbraucherzentralen, Ramona Pop, kritisiert aber, dass Versicherte eine Erhöhung erst wahrnehmen, wenn sie sich auf dem Konto bemerkbar macht. Dann sei es aber meistens schon zu spät, um vom Sonderkündigungsrecht Gebrauch zu machen. Mehr Menschen haben in diesem Juli in Deutschland Urlaub gemacht. Die Zahl der Übernachtungen stieg im Vergleich zum Vorjahr um 3,2%, so das Statistische Bundesamt. Sowohl aus dem Inland als auch aus dem Ausland kamen mehr Gäste. Schon im ersten Halbjahr hatten die Hotels, Pensionen und Campingplätze einen neuen Rekord verbucht.
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16: In der Fossiliengrube Hammerschmiede bei Pforzen im Ostallgäu haben Forscher der Uni Tübingen mehr als 11 Millionen Jahre alte Vogelknochen entdeckt. Darunter Kormorane, Seetaucher und Adler. Zwei davon sind sogar bislang unbekannte Gattungen und Arten. In der Tongrube haben Forscher schon mehr als 50.000 Fossilien von über 160 Tierarten aufgespürt. Karin Rothaupt, Neckaralb live in Tübingen.
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17: Es ist sonnig und trocken, auch wenn im Westen und Nordwesten ab und zu auch mal ein Schauer runterkommen kann. Bis zum Abend wird es auch in der Mitte grauer. Dazu liegen die Höchstwerte zwischen 19 und 24 Grad. Morgen geht's mit Sonne und Wolken weiter. An der Nordsee kann es etwas regnen und dabei werden es maximal bis zu 27 Grad.
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18: In Stuttgart, Vorsicht, auf der B10 der Uferstraße zwischen Hedelfingen und Wangen hat es einen Unfall gegeben. Kommt gut an euer Ziel.
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20: Die stehen in Weilheim, in der Weinbergstraße sowie an der B28 am Ortseingang Reutlingen von Tübingen auskommend. Es wird noch geblitzt an der B297 zwischen Neckartenzlingen und Neckartalfingen. Der letzte mir bekannte Blitzer, der steht zwischen Holzgerlingen und Böblingen in der Tübinger Straße.
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1: Ich bin kein Spezialist. Manche Dinge beherrsche ich ganz passabel, wenige relativ gut. Ich bin eher sowas wie ein Allrounder. Wo ich wirklich ungemein spitze bin, das ist Verlieren, Verlegen und Vergessen. Das Vergessen mahnt mich gnadenlos an mein fortgeschrittenes Lebensalter. Und was habe ich nicht schon alles verloren? Kurzzeitig oder auch für immer oder verlegt und nicht mehr gefunden. Am Mittwoch fehlt der Schlüsselbund. Samt Haus, Garagen, Auto und Briefkastenschlüssel. Am Dienstag war ich mit dem Auto beim Einkaufen und mit Schlüssel ins Haus reingekommen. Das Haus verliert nichts, wie der Schwabe sagt, also muss er irgendwo sein. Dann geht die Sucherei los. In allen Räumen und Zimmern, Taschen, Jacken und Hosen, nichts. Die beste Ehefrau von allen kann auch nicht weiterhelfen, aber sie hätte gerne Pizza zum Vesper. Ich also in den Keller, Gefrierschrank aufgemacht und schlag mich's Lächle. Zwischen Pizza, Schnitzel und Suppengemüse hat sich mein Schlüsselbund versteckt. Der Schlingel, ein himmlischer Moment.
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8: Es ist sonnig und trocken, auch wenn im Westen und Nordwesten ab und zu auch mal ein Schauer runterkommen kann. Bis zum Abend wird es auch in der Mitte grauer, dazu liegen die Höchstwerte zwischen 19 und 24 Grad. Morgen geht's mit Sonne und Wolken weiter, an der Nordsee kann es etwas regnen und dabei werden es maximal bis zu 27 Grad.
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9: In Stuttgart, Vorsicht, auf der B10 der Uferstraße zwischen Hedelfingen und Wangen hat es einen Unfall gegeben. Kommt gut an euer Ziel.
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10: Die stehen in Weilheim, in der Weinbergstraße sowie an der B28 am Ortseingang Reutlingen von Tübingen auskommend. Es wird noch geblitzt an der B297 zwischen Neckartenzlingen und Neckartalfingen. Der letzte mir bekannte Blitzer, der steht zwischen Holzgerlingen und Böblingen in der Tübinger Straße.
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12: Um 16 Uhr mit Katharina Simon. Guten Tag. Mit Schweigeminuten, Glockenschlägen und Lichtinstallationen gedenkt die USA 25 Jahre nach den Terroranschlägen vom 11. September der Opfer. Gedenkfeiern finden an den Orten statt, die damals angegriffen wurden. Das World Trade Center in New York und das Pentagon bei Washington. Sowie auch ein Feld im US-Bundesstaat Pennsylvania, auf das ein Flugzeug abgestürzt war. In New York werden die Namen der Getöteten verlesen und es gibt mehrere Schweigeminuten. Zum ersten Mal auch für die Menschen, die durch die giftigen Dämpfe nach dem Einsturz der Türme ums Leben kamen. Bundesfamilienministerin Karin Prien hat schnelle gesetzliche Maßnahmen angekündigt, um Kinder und Jugendliche im Internet besser zu schützen. Dafür soll es ein Sofortprogramm geben. Außerdem bekräftigte Prien ihre Forderung nach einer Altersgrenze für soziale Medien. Es gäbe dazu schon einen Diskussionsprozess innerhalb der Bundesregierung. Viele Kommunen in Baden-Württemberg beteiligen sich heute Abend wieder an der Earth Night. Ab Einbruch der Dunkelheit, spätestens ab 22 Uhr, werden für die ganze Nacht alle Lichter ausgeschaltet, die nicht für die Sicherheit notwendig sind. Unter anderem werden das Stuttgarter Schloss und die Imperia in Konstanz nicht angestrahlt. Die Aktion soll ein Zeichen gegen Lichtverschmutzung und Lichtverschwendung setzen und nachtaktive Tiere und Insekten schützen.
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13: Wer in Hülpen bei Bad Urach über die Straße fährt, ahnt vermutlich nicht, dass direkt darunter eine kleine Tropfsteinhöhle liegt. Entdeckt wurde sie 1978, als beim Ausbau der Straße ein Bagger einbrach. Am kommenden Sonntag wird die Höhle zum Tag des offenen Denkmals ausnahmsweise geöffnet. Besucher können dann direkt unter der Straße zwischen Tropfsteinen stehen. Rainer Pompe, Neckaralb live in Hülpen.
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14: Es ist sonnig und trocken, auch wenn im Westen und Nordwesten ab und zu auch mal ein Schauer runterkommen kann. Bis zum Abend wird es auch in der Mitte grauer, dazu liegen die Höchstwerte zwischen 19 und 24 Grad. Morgen geht's mit Sonne und Wolken weiter, an der Nordsee kann es etwas regnen und dabei werden es maximal bis zu 27 Grad.
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15: Auf der B28 Tübingen Richtung Horb. Achtung, zwischen dem Abzweig nach Bühl und Rottenburg am Neckar hat es einen Unfall gegeben. Im Kreis Esslingen liegt auf der Straße zwischen Bernau und Köngen ein totes Tier auf der Fahrbahn. Wir wünschen eine gute Fahrt.
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16: Die stehen in Weilheim, in der Weinbergstraße sowie an der B28 am Ortseingang Reutlingen von Tübingen auskommend. Es wird noch geblitzt an der B297 zwischen Neckartenzlingen und Neckartalfingen. Der letzte mir bekannte Blitzer, der steht zwischen Holzgerlingen und Böblingen in der Tübinger Straße.
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1: 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Und hinterher kann der Fahrer exakt wiedergeben:
2: Ja, wir sind erst über die A7, dann runter auf B27 und dann hinter Oberwurstenhausen wieder rauf.
1: Jüngere Autofahrer wissen selbst nach stundenlangen Autofahrten überhaupt nicht, wo sie langgefahren sind.
3: 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Und dann hat er mich, glaube ich, über Frankfurt geleitet. Oder war es Frankreich?
1: Da wir ja bald alle in selbstfahrenden Autos sitzen, ergeben sich dann ja ganz neue Chancen. Denn wenn wir die Augen nicht auf die Straße richten müssen, dann können wir uns während der Fahrt wieder den wirklich wichtigen Dingen widmen. Bei Instagram.
3: Hier, der Waschbär klaut der Oma die Pizza.
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10: Es ist sonnig und trocken, auch wenn im Westen und Nordwesten ab und zu auch mal ein Schauer runterkommen kann. Bis zum Abend wird es auch in der Mitte grauer, dazu liegen die Höchstwerte zwischen 19 und 24 Grad. Morgen geht's mit Sonne und Wolken weiter, an der Nordsee kann es etwas regnen und dabei werden es maximal bis zu 27 Grad.
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11: Auf der B28 Tübingen Richtung Horb. Achtung, zwischen dem Abzweig nach Bühl und Rottenburg am Neckar hat es einen Unfall gegeben. Im Kreis Esslingen liegt auf der Straße zwischen Bernau und Köngen ein totes Tier auf der Fahrbahn. Wir wünschen eine gute Fahrt.
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12: Die stehen in Weilheim, in der Weinbergstraße sowie an der B28 am Ortseingang Reutlingen von Tübingen auskommend. Es wird noch geblitzt an der B297 zwischen Neckar-Tenzlingen und Neckar-Talfingen. Der letzte mir bekannte Blitzer, der steht zwischen Holzgerlingen und Böblingen in der Tübinger Straße.
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8: Um 17 Uhr mit Katharina Simon. Guten Nachmittag. 25 Jahre nach den Terroranschlägen vom 11. September gedenkt die USA der Opfer. Gedenkfeiern fanden an den Orten statt, die damals angegriffen wurden. Das World Trade Center in New York und das Pentagon bei Washington. Sowie ein Feld im US-Bundesstaat Pennsylvania, auf das ein Flugzeug abgestürzt war. Christina Horsten berichtet aus New York.
9: Am Ground Zero, dem Ort der zerstörten Zwillingstürme in New York, lasen Angehörige die Namen der fast 3000 Getöteten vor. Auch New Yorks Bürgermeister Zoran Mamdani gedachte dort der Opfer, während US-Präsident Donald Trump an einer Gedenkveranstaltung am Pentagon teilnahm. 25 Jahre sind die Terroranschläge nun her, aber es gibt immer mehr Menschen, die an den gesundheitlichen Folgen leiden, unter anderem, weil sie giftigen Rauch und Staub eingeatmet haben. Daran sind inzwischen mehr Menschen gestorben als an den Anschlägen selbst.
8: Arbeitsministerin Bärbel Baas verteidigt die geplante Rentenreform der Bundesregierung. Sie verspricht den Betroffenen aber einen Vertrauensschutz und Übergangsregelungen. Baas betont, das Rentensystem müsse dringend reformiert werden, damit die Renten auch in Zukunft sicher bleiben und die jüngere Generation nicht durch immer höhere Beiträge belastet wird. Außerdem kündigt sie an, dass es auch einen sozialverträglichen Abbau von Arbeitsplätzen geben soll. Am Sonntag ist wieder der beliebte Tag des offenen Denkmals, mit vielen Möglichkeiten auf Entdeckungstour zu gehen. Unter anderem kann das Wasserschlößle in Überlingen besucht werden, das ist ein 120 Jahre alter ehemaliger Wasserhochbehälter. Oder die historische Bodenseefähre Konstanz. Auch die Höhle Hohlefels bei Schellklingen, diese ist ein bedeutender archäologischer Fundort der Eiszeit. Start ist am Samstagabend in Rottweil, dort wird die neue Hängebrücke länger geöffnet und beleuchtet.
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10: Das Loretto-Fest im Stadtviertel in der Tübinger Südstadt ist jetzt am Samstag wieder Ausklang des Sommers. Das Programm besteht aus Musik, Tanz, Essen und einem breiten Kinderangebot. Mit dabei das Akkordeonorchester der Uni Tübingen und Toni Komisch. Auf der Tanzsportbühne gibt's Kampfkunsttanz und Akrobatik, teils zum Mitmachen. Für den Auf- und Abbau werden noch Helfer gesucht. Klaus Waschkes, Neckaralb live in Tübingen.
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11: Es ist sonnig und trocken, auch wenn im Westen und Nordwesten ab und zu auch mal ein Schauer runterkommen kann. Bis zum Abend wird es auch in der Mitte grauer, dazu liegen die Höchstwerte zwischen 19 und 24 Grad. Morgen geht's mit Sonne und Wolken weiter, an der Nordsee kann es etwas regnen und dabei werden es maximal bis zu 27 Grad.
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12: Auf der B28 Tübingen Richtung Horb. Achtung, zwischen dem Abzweig nach Bühl und Rottenburg am Neckar hat es einen Unfall gegeben. Und auf der A8 Karlsruhe Richtung Stuttgart, zwischen der Raststätte Sindelfingerwald Süd und dem Kreuz Stuttgart steht ein Liegenbleiber auf der rechten Spur. Kommt gut an euer Ziel.
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14: Die stehen in Weilheim, in der Weinbergstraße sowie an der B28 am Ortseingang Reutlingen von Tübingen auskommend. Es wird noch geblitzt an der B297 zwischen Neckartenzlingen und Neckartalfingen. Der letzte mir bekannte Blitzer, der steht zwischen Holzgerlingen und Böblingen in der Tübinger Straße.
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6: Es ist sonnig und trocken, auch wenn im Westen und Nordwesten ab und zu auch mal ein Schauer runterkommen kann. Bis zum Abend wird es auch in der Mitte grauer, dazu liegen die Höchstwerte zwischen 19 und 24 Grad. Morgen geht's mit Sonne und Wolken weiter, an der Nordsee kann es etwas regnen und dabei werden es maximal bis zu 27 Grad.
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7: Auf der B28 Tübingen Richtung Horb. Achtung, zwischen dem Abzweig nach Bühl und Rottenburg am Neckar hat es einen Unfall gegeben. Und auf der A8 Karlsruhe Richtung Stuttgart, zwischen der Raststätte Sindelfingerwald Süd und dem Kreuz Stuttgart steht ein Liegenbleiber auf der rechten Spur. Kommt gut an euer Ziel.
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8: Die stehen in Weilheim, in der Weinbergstraße sowie an der B28 am Ortseingang Reutlingen von Tübingen auskommend. Es wird noch geblitzt an der B297 zwischen Neckartenzlingen und Neckartalfingen. Der letzte mir bekannte Blitzer, der steht zwischen Holzgerlingen und Böblingen in der Tübinger Straße.
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8: Um 18 Uhr mit Katharina Simon. Guten Abend. Feierlich gedenken die USA 25 Jahre nach den Terroranschlägen am 11. September 2001 den Opfern. Gedenkveranstaltungen sind vor allem an Orten, an denen damals die Flugzeuge eingeschlagen sind. Das World Trade Center in New York und das Pentagon bei Washington. Außerdem auch ein Feld im US-Bundesstaat Pennsylvania, auf das ebenfalls ein Flugzeug stürzte. Tina Eck berichtet aus den USA.
9: Niemand wird je vergessen, wo er oder sie zum Zeitpunkt der Terrorattacken gerade war. Und kaum einer, der sie erlebt hat, kann glauben, dass die Tragödie schon ein Vierteljahrhundert zurückliegt. Sie hat die Welt verändert. Präsident Trump sprach bei einer Gedenkveranstaltung am Pentagon. Man müsse im Terrorkampf stark und entschlossen bleiben, sagte er. An Ground Zero in New York war Trump mit seiner politischen Rede nicht willkommen. Dort gab es Schweigeminuten, Musik, Gesang, Glockenläuten und das traurige Verlesen der Namen tausender Opfer.
8: Die Verbraucherzentralen warnen vor mangelnden Hinweisen auf künftige Erhöhungen von Krankenkassenbeiträgen. Die Informationspflicht der Kassen, ihrer Versicherten per Brief zu informieren, war von der Bundesregierung gekippt worden, um Bürokratie abzubauen und damit Geld zu sparen. Die Chefin des Bundesverbandes der Verbraucherzentralen, Ramona Pupp, kritisierte aber, dass Versicherte eine Erhöhung erst wahrnehmen, wenn sie sich auf dem Konto bemerkbar macht. Dann aber sei es meist zu spät, um vom Sonderkündigungsrecht Gebrauch zu machen. Viele Kommunen in Baden-Württemberg beteiligen sich heute Abend wieder an der Earth Night. Ab Einbruch der Dunkelheit, spätestens ab 22 Uhr, werden für die ganze Nacht alle Lichter ausgeschaltet, die nicht für die Sicherheit notwendig sind. Unter anderem werden das Stuttgarter Schloss und die Imperia in Konstanz nicht angestrahlt. Die Aktion soll ein Zeichen gegen Lichtverschmutzung und Lichtverschwendung setzen und nachtaktive Tiere und Insekten schützen.
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10: Am Tag des offenen Denkmals am Sonntag sind wieder viele Burgen und Schlösser geöffnet, aber auch ungewöhnliche Orte können besucht werden. Zum Beispiel ein ehemaliger Atombunker aus der Zeit des Kalten Krieges in Tübingen oder ein historisches Brennhaus in Esslingen. In der denkmalgeschützten Schnapsbrennerei wird seit 200 Jahren Obst verarbeitet. Im offiziellen Programm stehen über 800 Locations in ganz Baden-Württemberg. Walter Frevert, Neckaralb live in Tübingen.
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11: Es ist sonnig und trocken, auch wenn im Westen und Nordwesten ab und zu auch mal ein Schauer runterkommen kann. Bis zum Abend wird es in der auch in der Mitte grauer, dazu liegen die Höchstwerte zwischen 19 und 24 Grad. Morgen geht's mit Sonne und Wolken weiter, an der Nordsee kann es etwas regnen und dabei werden es maximal bis zu 27 Grad.
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12: In Stuttgart steht auf der Konrad-Adenauer-Straße zwischen der B14 und dem Charlottenplatz ein kaputtes Auto auf der mittleren Spur. Kommt gut an euer Ziel.
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7: Es ist sonnig und trocken, auch wenn im Westen und Nordwesten ab und zu auch mal ein Schauer runterkommen kann. Bis zum Abend wird es auch in der Mitte grauer, dazu liegen die Höchstwerte zwischen 19 und 24 Grad. Morgen geht's mit Sonne und Wolken weiter, an der Nordsee kann es etwas regnen und dabei werden es maximal bis zu 27 Grad.
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8: In Stuttgart steht auf der Konrad-Adenauer-Straße zwischen der B14 und dem Charlottenplatz ein kaputtes Auto auf der mittleren Spur. Kommt gut an euer Ziel.
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7: Im Studio von Ribesell Freundlieb. Schönen guten Abend. New York erinnert an die Opfer der Terroranschläge vom 11. September 2001. Im Moment läuft noch die zentrale Gedenkfeier an dem Platz, an dem früher das World Trade Center stand. Dort werden die Namen der fast 3000 Todesopfer verlesen. Al-Qaida-Terroristen hatten damals 4 Flugzeuge gekapert, 2 davon flogen sie ins World Trade Center. Der Historiker Manfred Berg sagte bei NTV:
8: Also wenn ihr Ziel war, das ist oft ja gesagt worden, den Westen in eine Konfrontation mit der islamischen Welt zu treiben, dann hat das zumindest teilweise funktioniert. Der Westen hat zwar kein zweites 9/11 erlebt, aber doch immer wieder Anschläge.
7: Hier nur Bargeldzahlung möglich. Damit soll Schluss sein. In Deutschland soll es bald möglich sein, dass man überall auch mit Karte oder Handy zahlen kann. Wie mehrere Medien berichten, plant das die Bundesregierung. Die neue Regelung soll schon im kommenden Jahr in Kraft treten. Deutschland hat in puncto Kartenzahlung noch einiges aufzuholen. In vielen anderen europäischen Ländern wie Spanien, Schweden oder England geht das schon deutlich entspannter. Bundesfamilienministerin Prien will schnell was für den Jugendschutz im Netz tun. Die CDU-Politikerin hat ein Sofortprogramm angekündigt mit Maßnahmen, die wirklich zügig umsetzbar sind. Was genau nun allerdings wie schnell kommt, ist noch offen. Klar ist aber, dass Prien auch eine Altersgrenze für Social Media will. Wie geht's mit der Fußball-Regionalliga weiter? Wie viele Regionalligen gibt's? Wer steigt auf? Darüber soll dieses Jahr eine Entscheidung fallen, hat der DFB angekündigt. Mitte Dezember wird abgestimmt. Colin Mock.
9: Statt wie jetzt 5 Regionalligen soll es ab der übernächsten Saison dann nur noch 4 geben, mit jeweils 20 Clubs, die jede Saison neu nach geografischer Lage zusammengestellt werden. Und wer Regionalliga-Meister wird, steigt auf jeden Fall in die dritte Liga auf. Das ist bisher nicht so und sorgt immer wieder für Frust. Zum Beispiel bei Lok Leipzig. Schon 3-mal Erster der Regionalliga, aber die Relegation verloren und 3-mal nicht aufgestiegen.
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10: Es ist sonnig und trocken, auch wenn im Westen und Nordwesten ab und zu auch mal ein Schauer runterkommen kann. Bis zum Abend wird es auch in der Mitte grauer, dazu liegen die Höchstwerte zwischen 19 und 24 Grad. Morgen geht's mit Sonne und Wolken weiter, an der Nordsee kann es etwas regnen und dabei werden es maximal bis zu 27 Grad.
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11: In Stuttgart steht auf der Konrad-Adenauer-Straße zwischen der B14 und dem Charlottenplatz ein kaputtes Auto auf der mittleren Spur. Kommt gut an euer Ziel.
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4: Es ist sonnig und trocken, auch wenn im Westen und Nordwesten ab und zu auch mal ein Schauer runterkommen kann. Bis zum Abend wird es auch in der Mitte grauer, dazu liegen die Höchstwerte zwischen 19 und 24 Grad. Morgen geht's mit Sonne und Wolken weiter, an der Nordsee kann es etwas regnen und dabei werden es maximal bis zu 27 Grad.
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5: In Stuttgart steht auf der Konrad-Adenauer-Straße zwischen der B14 und dem Charlottenplatz ein kaputtes Auto auf der mittleren Spur. Kommt gut an euer Ziel.
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1: Im Studio von Riebesel Freundlieb. Schönen guten Abend. Genau 25 Jahre sind die Anschläge vom 11. September heute her. Und viele Menschen wissen noch ganz genau, was sie damals gemacht haben. Wie wohl kein anderes Ereignis im 21. Jahrhundert hat sich 9/11 ins kollektive Gedächtnis eingebrannt. Anne Brauer.
2: Man spricht von Blitzlichterinnerung. Wie ein Foto speichert unser Gehirn so einen Moment ab. Die Bilder der einstürzenden Türme, man konnte die Katastrophe live im Fernsehen verfolgen. 9/11 ist zum Inbegriff eines Terroranschlags geworden und wirkt bis heute nach. Von einer neuen Dimension in der Flugsicherheit über den Krieg gegen den Terror und Islamfeindlichkeit bis hin zu Verschwörungstheorien. Früher ein absolutes Nischenphänomen, heute mindestens in den USA Teil des politischen Mainstreams.
1: Viele kennen es nur zu gut, der Imbiss, Späti oder der Wochenmarkt nehmen nur Bargeld. Kartenzahlung? Nein, danke. Die Bundesregierung will das ändern, berichten mehrere Medien. Ab dem kommenden Jahr soll es möglich sein, dass man in allen Geschäften und Restaurants auch mit Karte oder Handy zahlen kann. Das Wahlbeben von Sachsen-Anhalt steckt der Bundesregierung in den Knochen. Jetzt geht der Blick nach Berlin und Mecklenburg-Vorpommern. Gut möglich, dass die Debatten über das schwarz-rote Spitzenpersonal nach den Wahlen in gut einer Woche so richtig hochkochen, Daniel Bornberg.
3: Ja, die CDU hoffte auf Berlin, da liefert sie sich ein Kopf-an-Kopf-Rennen mit der Linken. In Mecklenburg-Vorpommern hat sich die SPD von Ministerpräsidentin Schwesig ordentlich an die AfD rangekämpft. Schwesig grenzt sich aber klar von der Bundespolitik ab. Gut möglich also, dass ein gutes Abschneiden die SPD-Spitze Klingbeil-Baas eher schwächt als stärkt. Und wenn es für die CDU schlecht läuft, dürfte auch die Kanzlerdebatte richtig Fahrt aufnehmen.
1: Union Berlin und Schalke 04 eröffnen heute den dritten Bundesligaspieltag. Beide haben bislang jeweils einen Punkt auf dem Konto. Schalke wartet noch auf das erste Saisontor, konnte aber vergangene Woche die Bayern mit einem 0:0 ordentlich ärgern. Anstoß ist um 20.30 Uhr. Wenn der DFB künftig von einem Bundesland eine Rechnung über einen Polizeieinsatz kriegt, reicht er die an den jeweiligen Heimatverein weiter. Zumindest einen Teil der Kosten soll der Verein übernehmen, nicht der Verband. Das hat der DFB jetzt beschlossen. Konkret geht's da um die besonders teuren Einsätze bei Hochrisikospielen.
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4: Es ist sonnig und trocken, auch wenn im Westen und Nordwesten ab und zu auch mal ein Schauer runterkommen kann. Bis zum Abend wird es in der auch in der Mitte grauer, dazu liegen die Höchstwerte zwischen 19 und 24 Grad. Morgen geht's mit Sonne und Wolken weiter, an der Nordsee kann es etwas regnen und dabei werden es maximal bis zu 27 Grad.
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5: In Stuttgart steht auf der Konrad-Adenauer-Straße zwischen der B14 und dem Charlottenplatz ein kaputtes Auto auf der mittleren Spur. Kommt gut an euer Ziel.
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1: Es ist sonnig und trocken, auch wenn im Westen und Nordwesten ab und zu auch mal ein Schauer runterkommen kann. Bis zum Abend wird es auch in der Mitte grauer, dazu liegen die Höchstwerte zwischen 19 und 24 Grad. Morgen geht's mit Sonne und Wolken weiter, an der Nordsee kann es etwas regnen und dabei werden es maximal bis zu 27 Grad.
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2: In Stuttgart steht auf der Konrad-Adenauer-Straße zwischen der B14 und dem Charlottenplatz ein kaputtes Auto auf der mittleren Spur. Kommt gut an euer Ziel.
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1: Im Studio von Riebesel Freundlieb. Schönen guten Abend. Flüssigkeiten umfüllen, Handgepäck checken, ab durch den Körperscanner und ans Gate geht's natürlich nur noch mit Ticket. Diese Choreografie am Flughafen ist Routine. Sie ist eine Folge aus den Anschlägen vom 11. September, heute vor genau 25 Jahren. Anne Brauer.
2: Was vorher völlig selbstverständlich war, kann man sich heute eigentlich kaum noch vorstellen, dass die Familie einen fast bis in den Flieger gebracht hat oder man völlig problemlos eine Handvoll Feuerzeuge und sein Taschenmesser im Handgepäck hatte. Nach den Anschlägen gab es da einen grundlegenden Wandel. Gerade in den ersten Jahren fühlten sich die Kontrollen zwar ewig an und für manchen auch wie ein Generalverdacht, aber dank neuer Technik wie Körperscanner gilt das Sicherheitssystem heute als extrem wirkungsvoll. Eine Flugzeugentführung auch nur annähernd in diesem Ausmaß hat es nicht wieder gegeben.
1: Viele kennen es nur allzu gut. Der Imbiss, der Späti oder der Wochenmarkt nehmen nur Bargeld. Kartenzahlung? Nein, danke. Wie mehrere Medien berichten, soll sich das aber bald ändern. Mehr von Tom Husse.
3: Geschäfte, Restaurants, Dienstleister, sie alle sollen in Zukunft neben Cash auch Karte oder das Handy akzeptieren müssen. Das plant die Bundesregierung. Wenn alles glatt läuft, soll die neue Regelung schon im kommenden Jahr in Kraft treten. Bargeld spielt bei vielen Deutschen zwar immer noch eine große Rolle, der Trend geht aber weiter Richtung Karte. In vielen anderen europäischen Ländern wie Dänemark, Schweden oder England läuft es mit der Kartenzahlung auch deutlich entspannter als bei uns.
1: Das Aus der sogenannten Rente mit 63 bleibt ein Streitthema. Bundesarbeitsministerin Baas betonte im Bundestag, die abschlagsfreie Rente nach 45 Beitragsjahren werde nicht von heute auf morgen einfach abgeschafft. Nein, es werde Übergangsregeln geben. An der Rentenreform hält die Ministerin generell fest. Der Sparkurs von VW sorgt weiter für große Unsicherheit bei den Beschäftigten. Die Arbeitnehmerseite erhöht deshalb den Druck auf den Vorstand. Die IG Metall fordert das Unternehmen auf, an den Tisch zu kommen. Es müsse geklärt werden, dass und wie der Tarifvertrag eingehalten wird. Mitte Dezember fällt die Entscheidung über die Reform der Fußballregionalliga. Das hat der DFB jetzt angekündigt. Der Plan ist, dass es ab der übernächsten Saison nur noch 4 statt 5 Regionalligen gibt. Und dann, anders als jetzt, jeder Regionalligameister automatisch in die dritte Liga aufsteigt.
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4: Viele Wolken gibt es am späten Abend noch. Ein letzter Schauer kann anfangs auch noch mit dabei sein. Danach bleibt es meist trocken. Ab und zu bildet sich auch etwas Nebel. In der Nacht sinken die Temperaturen auf 15 bis 4 Grad. Morgen wird es im Süden oft trockener und freundlicher. Ansonsten Sonne und Wolken im Mix. An der Küste kann es auch mal regnen. Und das Ganze bei maximal 27 Grad.
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5: In Stuttgart steht auf der Konrad-Adenauer-Straße zwischen der B14 und dem Charlottenplatz ein kaputtes Auto auf der mittleren Spur. Kommt gut an euer Ziel.
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4: Viele Wolken gibt es am späten Abend noch. Ein letzter Schauer kann anfangs auch noch mit dabei sein. Danach bleibt es meist trocken. Ab und zu bildet sich auch etwas Nebel. In der Nacht sinken die Temperaturen auf 15 bis 4 Grad. Morgen wird es im Süden oft trockener und freundlicher. Ansonsten Sonne und Wolken im Mix. An der Küste kann es auch mal regnen. Und das Ganze bei maximal 27 Grad.
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5: In Stuttgart steht auf der Konrad-Adenauer-Straße zwischen der B14 und dem Charlottenplatz ein kaputtes Auto auf der mittleren Spur. Kommt gut an euer Ziel.
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1: Ich bin kein Spezialist. Manche Dinge beherrsche ich ganz passabel, wenige relativ gut. Ich bin eher sowas wie ein Allrounder. Wo ich wirklich ungemein spitze bin, das ist Verlieren, Verlegen und Vergessen. Das Vergessen mahnt mich gnadenlos an mein fortgeschrittenes Lebensalter. Und was habe ich nicht schon alles verloren? Kurzzeitig oder auch für immer oder verlegt und nicht mehr gefunden. Am Mittwoch fehlt der Schlüsselbund. Samt Haus, Garagen, Auto und Briefkastenschlüssel. Am Dienstag war ich mit dem Auto beim Einkaufen und mit Schlüssel ins Haus reingekommen. Das Haus verliert nichts, wie der Schwabe sagt, also muss er irgendwo sein. Dann geht die Sucherei los. In allen Räumen und Zimmern, Taschen, Jacken und Hosen, nichts. Die beste Ehefrau von allen kann auch nicht weiterhelfen, aber sie hätte gerne Pizza zum Vesper. Ich also in den Keller, Gefrierschrank aufgemacht und schlag mich's Lächle. Zwischen Pizza, Schnitzel und Suppengemüse hat sich mein Schlüsselbund versteckt. Der Schlingel, ein himmlischer Moment.
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1: Im Studio Silas Quiring. Schönen guten Abend. Flüssigkeiten umfüllen, Handgepäck checken, ab durch den Körperscanner und ans Gate geht's natürlich nur noch mit Ticket. Diese Choreografie am Flughafen ist Routine. Sie ist eine Folge aus den Anschlägen vom 11. September vor genau 25 Jahren. Anne Brauer.
2: Was vorher völlig selbstverständlich war, kann man sich heute eigentlich kaum noch vorstellen, dass die Familie einen fast bis in den Flieger gebracht hat oder man völlig problemlos eine Handvoll Feuerzeuge und sein Taschenmesser im Handgepäck hatte. Nach den Anschlägen gab es da einen grundlegenden Wandel. Gerade in den ersten Jahren fühlten sich die Kontrollen zwar ewig an und für manchen auch wie ein Generalverdacht, aber dank neuer Technik wie Körperscanner gilt das Sicherheitssystem heute als extrem wirkungsvoll. Eine Flugzeugentführung auch nur annähernd in diesem Ausmaß hat es nicht wieder gegeben.
1: Viele kennen es nur zu gut. Der Imbiss, Späti oder der Wochenmarkt nehmen nur Bargeld. Kartenzahlung? Nein, danke. Wie mehrere Medien berichten, soll sich das aber bald ändern. Mehr von Tom Husse.
3: Geschäfte, Restaurants, Dienstleister, sie alle sollen in Zukunft neben Cash auch Karte oder das Handy akzeptieren müssen. Das plant die Bundesregierung. Wenn alles glatt läuft, soll die neue Regelung schon im kommenden Jahr in Kraft treten. Bargeld spielt bei vielen Deutschen zwar immer noch eine große Rolle, der Trend geht aber weiter Richtung Karte. In vielen anderen europäischen Ländern wie Dänemark, Schweden oder England läuft es mit der Kartenzahlung auch deutlich entspannter als bei uns.
1: Familienministerin Prien will schnell was für den Jugendschutz im Netz tun. Die CDU-Politikerin hat ein Sofortprogramm angekündigt mit Maßnahmen, die wirklich zügig umsetzbar sind. Was genau nun allerdings wie schnell kommt, ist noch offen. Klar ist aber, dass Prien auch eine Altersgrenze für Social Media will. Die KI-Branche warnt vor KI. Das US-Unternehmen Anthropic berichtet, dass Regime etwa mit Hilfe des KI-Modells Claude versucht haben, Regierungsgegner und Minderheiten auszuspionieren. Unter anderem geht es da um China und den Iran. Urlaub in Deutschland ist weiter sehr beliebt. Von Januar bis Juli haben Hotels, Pensionen und Co. etwa 280 Millionen Übernachtungen gezählt. Das ist ein neuer Rekord, so das Statistische Bundesamt. Die meisten Gäste kamen aus dem Inland.
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4: Viele Wolken gibt es am späten Abend noch. Ein letzter Schauer kann anfangs auch noch mit dabei sein. Danach bleibt es meist trocken. Ab und zu bildet sich auch etwas Nebel. In der Nacht sinken die Temperaturen auf 15 bis 4 Grad. Morgen wird es im Süden oft trockener und freundlicher. Ansonsten Sonne und Wolken im Mix. An der Küste kann es auch mal regnen. Und das Ganze bei maximal 27 Grad.
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5: In Stuttgart steht auf der Konrad-Adenauer-Straße zwischen der B14 und dem Charlottenplatz ein kaputtes Auto auf der mittleren Spur. Kommt gut an euer Ziel.
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1: Viele Wolken gibt es am späten Abend noch. Ein letzter Schauer kann anfangs auch noch mit dabei sein. Danach bleibt es meist trocken. Ab und zu bildet sich auch etwas Nebel. In der Nacht sinken die Temperaturen auf 15 bis 4 Grad. Morgen wird es im Süden oft trockener und freundlicher. Ansonsten Sonne und Wolken im Mix. An der Küste kann es auch mal regnen. Und das Ganze bei maximal 27 Grad.
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2: In Stuttgart steht auf der Konrad-Adenauer-Straße zwischen der B14 und dem Charlotten

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1: Im Studio Silas Quiring. Schönen guten Abend. New York hat an die Opfer der Terroranschläge vom 11. September 2001 erinnert. Bei der zentralen Gedenkfeier auf dem Platz, an dem früher das World Trade Center stand, wurden die Namen der fast 3000 Todesopfer vorgelesen. Vor 25 Jahren hatten Al-Qaida-Touristen 4 Flugzeuge gekapert, 2 davon flogen sie ins World Trade Center. Der Historiker Manfred Berg sagte bei NTV:
2: Also wenn ihr Ziel war, das ist oft ja gesagt worden, den Westen in eine Konfrontation mit der islamischen Welt zu treiben, dann hat das zumindest teilweise funktioniert. Der Westen hat zwar kein zweites 9/11 erlebt, aber doch immer wieder Anschläge.
1: Das Aus der sogenannten Rente mit 63 ist und bleibt ein großes Streitthema. Arbeitsministerin Baas betonte im Bundestag, ja, im Kern steht sie hinter der Rentenreform. Gleichzeitig betonte Baas aber auch, dass die abschlagsfreie Rente nach 45 Beitragsjahren nicht von heute auf morgen einfach abgeschafft wird.
3: Es wird einen Vertrauensschutz geben, darauf können sich alle verlassen. Und wir werden uns darüber unterhalten müssen miteinander, wie wir in Unternehmen, die unter Druck stehen, auch einen sozialverträglichen Abbau der Arbeitsplätze hinbekommen.
1: Viele kennen es nur zu gut. Der Imbiss, Späti oder der Wochenmarkt nehmen nur Bargeld. Kartenzahlung? Nein, danke. Die Bundesregierung will das ändern, berichten mehrere Medien. Ab dem kommenden Jahr soll es möglich sein, dass man in allen Geschäften und Restaurants auch mit Karte oder Handy zahlen kann. Die Zahl der Firmenpleiten in Deutschland hat ein 13-Jahres-Hoch erreicht. Im ersten Halbjahr gab es knapp 13.000 Insolvenzen, rund 7% mehr als im Vorjahreszeitraum, so das Statistische Bundesamt. Besonders oft pleite gegangen sind Unternehmen aus Logistik, Gastronomie und Bau. Zum Start in den Bundesligaspieltag hat Union Berlin zu Hause 1:3 gegen Schalke verloren. Für die Gelsenkirchener ist es der erste Sieg nach der Rückkehr in die erste Liga. Einer der Torschützen war ausgerechnet der Ex-Unioner Robin Gosens.
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4: Viele Wolken gibt es am späten Abend noch. Ein letzter Schauer kann anfangs auch noch mit dabei sein. Danach bleibt es meist trocken. Ab und zu bildet sich auch etwas Nebel. In der Nacht sinken die Temperaturen auf 15 bis 4 Grad. Morgen wird es im Süden oft trockener und freundlicher. Ansonsten Sonne und Wolken im Mix. An der Küste kann es auch mal regnen. Und das Ganze bei maximal 27 Grad.
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5: In Stuttgart steht auf der Konrad-Adenauer-Straße zwischen der B14 und dem Charlottenplatz ein kaputtes Auto auf der mittleren Spur. Kommt gut an euer Ziel.
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5: Viele Wolken gibt es am späten Abend noch. Ein letzter Schauer kann anfangs auch noch mit dabei sein. Danach bleibt es meist trocken. Ab und zu bildet sich auch etwas Nebel. In der Nacht sinken die Temperaturen auf 15 bis 4 Grad. Morgen wird es im Süden oft trockener und freundlicher. Ansonsten Sonne und Wolken im Mix. An der Küste kann es auch mal regnen. Und das Ganze bei maximal 27 Grad.
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6: In Stuttgart steht auf der Konrad-Adenauer-Straße zwischen der B14 und dem Charlottenplatz ein kaputtes Auto auf der mittleren Spur. Kommt gut an euer Ziel.
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1: Im Studio Silas Quiring. Schönen guten Abend. 25 Jahre sind die Anschläge vom 11. September her und viele Menschen wissen noch ganz genau, was sie damals gemacht haben. Wie wohl kein anderes Ereignis im 21. Jahrhundert hat sich 9/11 ins kollektive Gedächtnis eingebrannt. Anne Brauer.
2: Man spricht von Blitzlichterinnerung. Wie ein Foto speichert unser Gehirn so einen Moment ab. Die Bilder der einstürzenden Türme, man konnte die Katastrophe live im Fernsehen verfolgen. 9/11 ist zum Inbegriff eines Terroranschlags geworden und wirkt bis heute nach. Von einer neuen Dimension in der Flugsicherheit über den Krieg gegen den Terror und Islamfeindlichkeit bis hin zu Verschwörungstheorien. Früher ein absolutes Nischenphänomen, heute mindestens in den USA Teil des politischen Mainstreams.
1: Das Wahlbeben von Sachsen-Anhalt steckt der Bundesregierung in den Knochen. Jetzt geht der Blick nach Berlin und Mecklenburg-Vorpommern. Gut möglich, dass die Debatten über das schwarz-rote Spitzenpersonal nach den Wahlen in gut einer Woche so richtig hochkochen. Daniel Bornberg.
3: Ja, die CDU hoffte auf Berlin, da liefert sie sich ein Kopf-an-Kopf-Rennen mit der Linken. In Mecklenburg-Vorpommern hat sich die SPD von Ministerpräsidentin Schwesig ordentlich an die AfD rangekämpft. Schwesig grenzt sich aber klar von der Bundespolitik ab. Gut möglich also, dass ein gutes Abschneiden die SPD-Spitze Klingbeil-Baas eher schwächt als stärkt. Und wenn es für die CDU schlecht läuft, dürfte auch die Kanzlerdebatte richtig Fahrt aufnehmen.
1: Schluss mit hier nur Bargeld. In Deutschland soll es bald möglich sein, dass man überall auch mit Karte oder dem Handy zahlen kann. Wie mehrere Medien berichten, plant das die Bundesregierung. Schon im kommenden Jahr soll das Ganze umgesetzt werden. Ein schnelles Aus der Rente nach 45 Beitragsjahren wird so nicht kommen. Das hat Bundesarbeitsministerin Baas bekräftigt. Sie sagt, es werde einen Vertrauensschutz für Menschen geben, die damit geplant haben. Gleichzeitig machte Baas deutlich, dass sie hinter einer umfassenden Rentenreform steht. Schalke 04 feiert den ersten Bundesligasieg seit der Rückkehr in die Erstklassigkeit. Bei Union Berlin gewannen die Schalke am Abend mit 3:1. Union bleibt damit weiter sieglos.
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4: Viele Wolken gibt es am späten Abend noch. Ein letzter Schauer kann anfangs auch noch mit dabei sein. Danach bleibt es meist trocken. Ab und zu bildet sich auch etwas Nebel. In der Nacht sinken die Temperaturen auf 15 bis 4 Grad. Morgen wird es im Süden oft trockener und freundlicher. Ansonsten Sonne und Wolken im Mix. An der Küste kann es auch mal regnen. Und das Ganze bei maximal 27 Grad.
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5: In Stuttgart steht auf der Konrad-Adenauer-Straße zwischen der B14 und dem Charlottenplatz ein kaputtes Auto auf der mittleren Spur. Kommt gut an euer Ziel.
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1: Viele Wolken gibt es am späten Abend noch. Ein letzter Schauer kann anfangs auch noch mit dabei sein. Danach bleibt es meist trocken. Ab und zu bildet sich auch etwas Nebel. In der Nacht sinken die Temperaturen auf 15 bis 4 Grad. Morgen wird es im Süden oft trockener und freundlicher. Ansonsten Sonne und Wolken im Mix. An der Küste kann es auch mal regnen. Und das Ganze bei maximal 27 Grad.
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2: In Stuttgart steht auf der Konrad-Adenauer-Straße zwischen der B14 und dem Charlottenplatz ein kaputtes Auto auf der mittleren Spur. Kommt gut an euer Ziel.
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1: Im Studio Silas Quiring. New York hat an die Opfer der Terroranschläge vom 11. September 2001 erinnert. Bei der zentralen Gedenkfeier auf dem Platz, in dem früher das World Trade Center stand, wurden die Namen der fast 3000 Todesopfer vorgelesen. Vor 25 Jahren hatten Al-Qaida-Touristen 4 Flugzeuge gekapert, 2 davon flogen sie ins World Trade Center. Der Historiker Manfred Berg sagte bei NTV:
2: Also wenn ihr Ziel war, das ist oft ja gesagt worden, den Westen in eine Konfrontation mit der islamischen Welt zu treiben, dann hat das zumindest teilweise funktioniert. Der Westen hat zwar kein zweites 9/11 erlebt, aber doch immer wieder Anschläge.
1: Viele kennen es nur zu gut. Der Imbiss, Späti oder der Wochenmarkt nehmen nur Bargeld. Kartenzahlung? Nein, danke. Wie mehrere Medien berichten, soll sich das aber bald ändern. Mehr von Tom Husse.
3: Geschäfte, Restaurants, Dienstleister, sie alle sollen in Zukunft neben Cash auch Karte oder das Handy akzeptieren müssen. Das plant die Bundesregierung. Wenn alles glatt läuft, soll die neue Regelung schon im kommenden Jahr in Kraft treten. Bargeld spielt bei vielen Deutschen zwar immer noch eine große Rolle, der Trend geht aber weiter Richtung Karte. In vielen anderen europäischen Ländern wie Dänemark, Schweden oder England läuft es mit der Kartenzahlung auch deutlich entspannter als bei uns.
1: 7 mutmaßlichen Hamas-Mitgliedern soll der Prozess gemacht werden. Die Bundesanwaltschaft hat sie in Berlin angeklagt. Die Männer sollen dabei geholfen haben, Waffen für einen möglichen Anschlag auf Israelis und Juden in Deutschland oder Österreich zu organisieren. Zum Start in den Bundesligaspieltag hat Union Berlin zu Hause 1:3 gegen Schalke verloren. Für die Gelsenkirchener ist es der erste Sieg nach der Rückkehr in die erste Liga. Einer der Torschützen war ausgerechnet der Ex-Unioner Robin Gosens. Tennisprofi Alexander Zverev steht nach einem echten Arbeitssieg im Finale der US Open. Zverev besiegte den Russen Khachanov zwar glatt mit 3:0, musste in 2 Sätzen aber ins Tiebreak. Jetzt trennt ihn nur noch ein Sieg vom 2. Grand Slam-Titel seiner Karriere.
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1: Viele Wolken gibt's in der zweiten Nachthälfte und von Westen her kommt gebietsweise Regen rein. Zum Morgen hin kann es dann auch mal länger nass werden. Zwischendurch gibt's aber auch trockene Phasen. Die Temperaturen liegen meist bei 8 bis 15 Grad. Morgen geht es mit vielen Wolken weiter und immer wieder Regen. Maximal werden es bis 26 Grad.
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4: In Stuttgart steht auf der Konrad-Adenauer-Straße zwischen der B14 und dem Charlottenplatz ein kaputtes Auto auf der mittleren Spur. Kommt gut an euer Ziel.
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1: Viele Wolken gibt es in der zweiten Nachthälfte und von Westen her kommt gebietsweise Regen rein. Zum Morgen hin kann es dann auch mal länger nass werden. Zwischendurch gibt es aber auch trockene Phasen. Die Temperaturen liegen meist bei 8 bis 15 Grad. Morgen geht es mit vielen Wolken weiter und immer wieder Regen. Maximal werden es bis 26 Grad.
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2: In Stuttgart steht auf der Konrad-Adenauer-Straße zwischen der B14 und dem Charlottenplatz ein kaputtes Auto auf der mittleren Spur. Kommt gut an euer Ziel.
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1: Im Studio Silas Quiring. Ein paar Stunden Stille in New York City. Zum 25. Jahrestag der Terroranschläge vom 11. September ist der knapp 3000 Todesopfer gedacht worden. Am Standort des ehemaligen World Trade Centers verlasen Angehörige jeden einzelnen Namen. Vor Ort waren auch alle noch lebenden Ex-US-Präsidenten sowie der amtierende Vize J.D. Vance. Politische Reden gab es hier aber bewusst nicht. Donald Trump sprach zeitgleich bei einer Gedenkfeier im Pentagon. Dabei nannte er den Iran-Krieg eine Fortsetzung des damals gestarteten Kriegs gegen Terror. Familienministerin Prien will schnell was für den Kinder- und Jugendschutz im Netz tun. Die CDU-Politikerin hat ein Sofortprogramm angekündigt mit Maßnahmen, die wirklich zügig umsetzbar sind. Dirk Justus.
2: Ja, aber was genau nun kommt und wie schnell, das ist noch offen. Klar ist, Prien will eine Altersgrenze für Social Media, aber da gibt's noch Diskussionsbedarf in der Regierung. Prien gibt zu, dass die Politik bei dem Thema hinterherhängt. Heute hat die Expertenkommission zu dem Thema ihren Abschlussbericht vorgelegt und sie macht klar, das Thema geht alle an, von Eltern über Institutionen bis zu den Konzernen. Alle müssen an einem Strang ziehen, statt mit dem Finger aufeinander zu zeigen.
1: Bei einem Zug